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Mit dem Song, der gerade beginnt, folgt ein Abschnitt, der der letzten Sommerwärme gewidmet ist. Beginnend mit einem Titel aus dem aktuellen Album von Sophie Birk. Darauf setzt sie ihren Weg hin zu einem freieren Sound fort. Die Musik ist ebenso verspielt wie die Titel und das Albumcover, das an Moki Cherry und damit auch an ihren Partner Don Cherry erinnert. In den 1970er Jahren wollten die Cherries die Bühne verlassen und Kunst auf eine, wie sie es nannten, organische Weise zum Teil des Alltags machen. Das wird auch bei Birk deutlich. Wir hören den Song Enyan von ihrem neuen Album Biva Bipa Bua Luka, das auf dem Label Strom herausgebracht wurde.

Das war Liquid Diamonds von Deep Nahlström, das 2019 auf Natural Selections erschienen ist. Gerade fängt ein Stück aus dem Album Fieldwork von Unknown Mobile an, das Anfang des Jahres auf Pacific Rhythm erschienen ist. Darauf hat Levi Bruce Stücke rund um Field Recordings komponiert, die er in der Umgebung seines Wohnortes im Norden Kanadas und an anderen Orten aufgenommen hat. Dieser Titel heißt Galterö, ein Naturschutzgebiet auf einer Insel vor Göteborg in Schweden, wo das Field Recording entstanden ist.

Und nun hören wir den Song Your Shadow at Morning aus dem aktuellen Comeback von The Dorothy Cullum, ihrem ersten Album seit 15 Jahren. Nach drei Schlaganfällen, die Vinnie Rileys Fähigkeit, Gitarre zu spielen, lange Zeit beeinträchtigten, ist seine Auferstehung umso wunderbarer, melancholisch wie der nahende Herbst.

Den Abschluss dieser ersten Ausgabe von The Cave bilden zwei weitere Kollaborationen. Wir hörten gerade ein wunderbar melancholisches Stück von Dania Ilias, eine Zusammenarbeit aus dem Jahr 2024 zwischen Dania Shihab, Künstlerin und Labelbetreiberin von Parallax und Emergency Doctor, und dem Gitarristen Ilias Ahmed, der in der Vergangenheit bereits mit Liz Harris von Grupa und Chevre Cantu Ledesma gespielt hat. Dania Shihab benutzt nur ihren Vornamen, wenn sie Musik veröffentlicht. In ihren anderen Rollen nennt sie sich Shihab. Und nun endet The Cave mit dem wundervollen Stück September 15th. Pat Metheny und Lyle Mays würdigen den Jazzpianisten Bill Evans, der am 15. September 1980 verstorben ist, ein Jahr bevor das Stück herausgekommen ist. Bis zum nächsten Mal.

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Hallo, Servus und einen schönen Abend wünsche ich euch und begrüße euch zu Blues Home, dem Blues-Magazin hier bei Radio Z95.8. Und The Rolling Stones haben den Anfang gemacht. War dieser Song noch das Ende der letzten Sendung im August, habe ich damit heute angefangen, weil eben dieser Song nicht ausgespielt werden konnte. Und der ist ja einfach viel zu schade dafür, nicht ausgespielt zu werden. Rough and Twisted aus dem, ja, derzeit aktuellen Album. Man muss ja immer bei den Stones tatsächlich sagen, auf dem derzeit aktuellen Album. Denn man ist ja immer so gewillt zu sagen, die hören noch nicht auf. Ja, die sind jetzt teilweise über 80 und ja, werden irgendwie immer besser. Nein, also klar haben auch die Stones ihren absoluten Höhepunkt natürlich überschritten, aber nichtsdestotrotz, dieses Überschritten ist hier relativ, denn wenn das Überschritten so ausschaut wie ihre letzte Scheibe, die sie jetzt im Juli, August herausgebracht haben, Foreign Tongues heißt es, dann darf es gar nicht so weitergehen, um Gottes Willen. Das ist eine sehr geile Scheibe geworden und natürlich da wieder eine Mischung zwischen Country, ja, Rock natürlich, viel Rockmusik und auch solchen Bluesnummern wie hier bei Rough and Twisted. Und ja, heute haben wir natürlich im September, das ist ja die Ausgabe vom September 2026, wieder wunderbare neues Material hier zum Vorstellen. Aber ich werde natürlich wie immer wieder auf das American Folk Blues Festival zurückkommen. Ich werde neben den neuen Scheiben, die so herausgekommen sind, auch einiges am alten Material wieder mit dabei haben. Zum Beispiel dürft ihr euch schon mal freuen auf einen Song von Howlin' Wolf, da ist eine LP neu veröffentlicht, nicht neu veröffentlicht oder wieder aufgelegt worden und vieles andere und ich hoffe, ich kann euch bis 24 Uhr gut damit unterhalten. Wir haben natürlich darüber hinaus auch wieder das legendäre Blues-Album mit dabei. Das ist, wie ihr sicherlich wisst, Stefan Distelmann, das Live-Album von ihm. Und auch da werdet ihr wieder einen Song daraus hören. Und natürlich auch Terry Evans ist wieder mit im Aufgebot. Und weiter geht's mit einer neuen Scheibe von Albert Castilla. Jetzt müsste ich irgendwas mit Grades and Gifts oder irgend so ähnlich heißt es. Ich schau dann gerne nochmal nach. Ihr wisst ja immer mit dem Gedächtnis, Namensgedächtnis bei mir, das ist so eine Sache. Dieses Album ist auf jeden Fall ein sehr, ja, sehr gutes Album geworden. Und das so zwischen rough und ja auch leisen Tönen gut hin und her springt. Und Albert Castilla hat natürlich mit seinem Gitarrenspiel ein großes Plus an sich schon auf seiner Seite. Und dahingehend werden auch die Blues-Anhänger und die Rock-Anhänger sicherlich begeistert sein. Und ich habe einen Song jetzt mit dabei, der heißt Uncertainty. Ah, ja, so heißt er. Also, mein Gott, man muss ja nur richtig ablesen. Ja, mehr ist das nicht an Kunst. Viel Spaß mit Albert Castilla.

die Andreas Dielmann-Band mit einem wunderbaren Song aus ihrem derzeit aktuellen Album. Und der Song heißt Carol. Und davor habt ihr ja noch eine Grußbotschaft gehört von ihm, das wir anlässlich eines Telefonats vor einigen Wochen dann auch mit aufgenommen haben. Übrigens, Andreas Dielmann-Band, wie immer im Dezember auch wieder in der Kofferfabrik. Also schaut mal gerne nach. Und um das abzurunden, auch am 4. November ein wunderbarer Musiker in der Kofferfabrik, nämlich DJ Coverfield. Etwas rockiger, aber auch mit viel Blues mit drin. Und Amerikaner rundum, ein wirklich sehr, sehr großer, ein sehr geiler Musiker, der übrigens auch gestern hier noch bei den lokalen Leidenschaften mit war. Und ich konnte ihn interviewen auf meine Einladung hin. Ich konnte das erste Mal jemanden einladen bei den lokalen Leidenschaften. Danke nochmals für diese Möglichkeit, lieber Andreas und liebe Lisa, dass ihr mir diese Möglichkeit gegeben habt. So, wir kommen. Übrigens, ich habe natürlich auch das Album hier rausgesucht von Albert Castilla und das heißt Grits and Glory. Also, und da gibt's auch etwas, wie soll man sagen, soll natürlich, weil es ist auch in den Abbey Road Studios zum Beispiel aufgenommen, da wurde oder ist auch eine Reminiszenz an seine großen Vorbilder, wie, ja, ihr kennt sie alle natürlich, diese wunderbaren Musiker, wie zum Beispiel Jimmy Page, Eric Clapton, Jeff Beck etc. etc. Also das soll auch da etwas eine Ehrung für diese Musiker sein. Ich glaube, das kann man durchaus so nennen. Ein neues Album hat übrigens auch Daniel Nicole rausgebracht. Es heißt Fireflies und es ist großartig. Ich schaue gerade so bei den Platten rum und versuche mal gucken. Ja? Also das ist wirklich ein so großartiges Album geworden, auch von Daniel Nicole. Dass man das sich auch sicherlich auch als LP mal mit anlegen kann. Und ich habe natürlich einen Song mit dabei. Eigentlich habe ich zwei Songs dabei. Mal gucken, ob ich zu dem zweiten, ihr wisst immer, meine Plauderstunde, ne? Ihr wisst schon. Also, ja, der Husten ist immer noch nicht vorbei. Er hält sich hartnäckig. Daniel Nicole, here's Radical Love.

Howlin' Wolf mit Backdoor Man. Eben aus einem Album, das jetzt neu aufgelegt wurde. Und das ist das Album mit dem Schaukelstuhl. ihr kennt es vielleicht unter einem anderen Namen, The Rocking Chair Album. Ja, eben aufgrund dieses abgebildeten Schaukelstuhls, der da vorne steht, auf dem Albumcover. Das Album heißt eigentlich nur Howlin' Wolf, aber dieser Name hat sich irgendwo so eingeprägt. Und großartiges Album dahingehend ist diese Neuveröffentlichung, die hat so einen Nebentitel, Acoustic Sounds, nochmal eine Größenordnung, die sich wunderbar spielen lässt und immer wieder was Schönes ist. Da werde ich doch mal, aber es gibt nämlich auch nochmal, ja gut, aber ich glaube, das führt jetzt so weit. Es gibt da verschiedene Ausführungen von diesem Album, also whatever. Peter Bartschek, auch eine feste Größe so im Bluesleben, und auf den möchte ich jetzt kommen, eben aufgrund, bevor wir nämlich zum American Folk Blues Festival dann durchstarten, hat er auch ein neues Album rausgebracht, Most of the Time heißt es, und da ist ein wunderbarer Titel drauf, der nennt sich Twistified, und den habe ich für euch mit dabei.

Und da ist es schon vorbei. Peter Bartschek mit Twisted Fight aus seinem neuen Album Most of the Time. Ja, wir kommen zum American Folk Blues Festival und wir kommen zum letzten Mal in das Jahr 1970, als am 16. November eben diese Karawane. Ja, und da komme ich jetzt dann, wir werden heute auch noch was von der Blues-Karawane hören, aber diese amerikanische Blues-Karawane im Endeffekt wieder in Frankfurt, glaube ich, landete, genau, in der Jahrhunderthalle. Und da waren eben großartige Musiker dabei, Sonny Terry, Brownie McGee zum Beispiel, Lee Jackson, Booker White, Champion Jack Dupree, Shaky Horton und. Also da waren wirklich die Creme de la Creme dabei und drei Titel habe ich nochmal mit dabei und zwar sind alle drei, der erste Song ist After Hours. Der ist mit Lafayette League am Piano. Dann sind noch mit dabei Willie Dixon und Clifton James. Und der heißt eben After Hours. Und danach, die letzten zwei Titel, gehen mit Willie Dixon with the Chicago Blues All-Stars Band ins Finale mit Crazy for My Baby und Sitting and Crying the Blues. Und diese Chicago Blues All-Stars sind Shaky Horton, Lee Jackson, Lafayette League, Willie Dixon habe ich genannt und Clifton James. Also, da kommt jetzt eine wunderbare Abschluss für das 1970er American Folk Blues Festival. Und ich hatte das letzte Mal schon darauf hingewiesen. Das war im November 1970 und viele fragen sich ja, wieso gibt's denn eigentlich im Jahr 1971 kein American Folk Blues Festival? Weil einfach die Zeit zu kurz war. Das war im November und dann wieder für das kommende Jahr irgendetwas aufzustellen, Musiker zu ordern, Hallen zu ordern. Da war einfach die Zeit zu kurz und deshalb hat man sich entschieden, da dann praktisch ein Jahr zu pausieren und erst wieder 1972 an den Start zu gehen. Und auch da sollten wunderbare Musiker dabei sein und das werde ich euch dann natürlich im nächsten

Daten in der nächsten Sendung mit präsentieren. Also da habe ich Aufnahmen vom 16. März und 26. Oktober. Ihr seht auch hier diese Zeitspanne 1972, die ihr dann hören werdet. Aber wir sind ja, wie gesagt, noch im Jahr 1970. Plattenteller läuft. Und also wenn ihr jetzt wieder irgendwie vielleicht noch das Ende des Vorsongs hört oder Applaus oder so, dann ist das eben so. Ich bekomme das nicht, glaube ich, so genau hin. Und ich hoffe, ihr habt aber trotzdem Spaß und könnt es genießen. Jetzt mit dem American Folk Blues Festival. Als erstes mit Lafayette League mit Willie Dixon, Clifton James. So, dann gehen wir runter. Halt, das ist oben. Ah, okay. Naja, dann machen wir das noch etwas anders. In der Hoffnung, dass es funktioniert. Ja. Wird schon werden, wird schon werden.

Das American Folk Blues Festival 1970 mit, ja, Willie Dixon, Vocal and Bass, und dem Chicago Blues All-Stars, bestehend aus Shaky Horton an der Blues Harp, Lee Jackson an der Gitarre, Lafayette Leak am Piano, Clifton James an den Drums. Sitting and Crying the Blues, Crazy for My Baby, habt ihr gerade gehört. Und davor gab's noch von Lafayette Leak mit Willie Dixon und Clifton James zusammen. After Hours. Also, natürlich geht es nächstes Mal weiter und dann befinden wir uns im Jahr 1972. Auch da gibt es eine Doppel-LB und also da haben wir noch etwas Material und natürlich werden wir die Geschichte der American Folk Blues Festival Konzerte auch hier bei Radio Z 95.8 und hier bei Blues Home weiter schreiben. Und es gibt natürlich auch noch andere Veröffentlichungen, die wir gerne vorstellen, wie zum Beispiel eine posthume CD von Steve Grobber in The Midnight Hour. Der Steve Grobber ist ja letztes Jahr verstorben und kurz vor seinem Tod ist noch oder war es dieses Jahr, wo er verstorben ist? Ich glaube, das war sogar dieses Jahr. Und da ist eben noch ein Album aufgenommen worden, Watching the Tide. Das ist jetzt nach seinem Tod fertiggestellt worden, abgemischt worden etc. Und das ist ein sehr schönes Album geworden. Eric Clapton ist mit dabei, Brian May, Ron Wood, Billy Gibbons, glaube ich, war noch mit dabei und. Also gute Musiker und ein schönes Album, ein schönes Abschlussalbum für Steve Grobber. Yes, it's gonna get worse.

Steve Grobber in the Midnight Hour mit It's Gonna Get Worse. Und irgendwas geht jetzt da. Ja, geht schon alles hier. Also, und ein schöner Titel. Und mal gucken, was ich da noch auf dieser LB bzw. CD dann noch so finde. Wir gehen schon wieder in den Stundenwechsel. Haben wir es denn schon wieder soweit? Mein Gott, wirklich, es ist schon wieder eine Stunde vorbei. Irre. Und wir gehen mit einem Klassiker, einem grandiosen Blues-Rock-Klassiker, könnte man fast sagen, in den Stundenwechsel, nämlich mit The Doors und dem Roadhouse Blues. Wir hören uns dann später wieder. Bis denn dann.

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Sanitarium, Brown and McGee, mit You Just Using Me for a Convenience. Ja, das ist natürlich wie immer der Anfang der zweiten Stunde, nämlich Sanitarium, Brown and McGee. Und das soll natürlich auch in Zukunft so sein. Also, ich habe noch genügend von Ihnen. Und damit hallo, servus und einen wunderschönen Abend hier zur zweiten Stunde bei Blues Home, dem Blues-Magazin hier bei Radio Z95.8. Ja, vor dem Stundenwechsel gab's noch, was gab's denn da? Mike Doors, Roadhouse Blues, ein Klassiker für mich. Und ich hab's neulich auch noch live gehört. War nämlich bei Hollywood Vampires, genau, Alice Cooper, Johnny Depp und so weiter und so fort. Und da haben die das auch live gespielt, zu Ehren von Jim Morrison und Doors natürlich. Und ja, war ein sehr, sehr schönes Konzert, sehr überraschend gut, überhaupt nicht zähnlos, sondern voller Freude gespielt, nicht immer geradlinig sicherlich, aber großartig, mit so viel Spaß präsentiert, mit so viel großartigen Musikern. Und Alice Cooper ist tatsächlich eine Rampensau, es ist wirklich eine große Freude, die Musiker gesehen und gehört zu haben. Wir gehen in der zweiten Stunde natürlich auch wieder auf ein paar Neuveröffentlichungen. Wir haben auch Legendäres mit dabei. Wir haben ein wunderschönes Album dabei, das schon 2025 erschienen ist. Da werden wir dann auch noch gleich dann drauf kommen. Und wir haben natürlich das legendäre Blues-Album. Stefan Diestelmann, ihr wisst es, ist derzeit das aktuelle legendäre Blues-Album. Und ja, vieles andere noch mit dabei. Ich hoffe, bis 24 Uhr seid ihr hier noch mit dabei bei Radio Z95.8. Und dann natürlich auch weiter. Ne? Gibt ja dann noch den Nachtclub etc. Also, da ist noch einiges im Kasten. Und was ich mir als nächstes rausgesucht habe, ist bei Baywater Call, eine wunderbare Band, die so schön den Soul und Blues so vermischt und wirklich wunderschöne Platten herausbringen. Und ich habe einen Titel mit dabei, nämlich Hold Me Down.

Terry Evans mit Dancing With Your Belly Up aus dem Album Walk That Walk, das hier ja auch bei mir hier bei Blues Home in voller Gänze im Einstieg pro Sendung hören werdet. Das nächste Mal gibt's natürlich auch wieder einen Song daraus. Kann euch ja auch schon mal das Datum der nächsten Sendung sagen. Das wird der 9. Oktober werden, natürlich wieder ab 22 Uhr. Da gibt es dann wieder Blues Home, das Blues-Magazin hier bei Radio Z95.8. So, und wir gehen jetzt zu einem wunderbaren Stück Vinyl, das bereits im 2025 erschienen ist. Ein Stück oder ein Live-Album, das bei meinen Kollegen vom Analogtreff aufgenommen wurde. Also wer den Analogtreff noch nicht kennen sollte, in der Wiesenstraße hier in Nürnberg, schaut mal vorbei. Das ist wirklich ein Kleinod von Musik, von Musikbegeisterten, von teilweise von Live-Auftritten, von ja wunderbaren Menschen, die man dort trifft. Also schaut gerne mal vorbei. Ihr könnt dort natürlich auch Mitglied werden. Genauso wie hier natürlich auch bei Radio Z95.8. 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Ja, und dieses Analogtreff nimmt ab und an wunderbare Scheiben auf. So zum Beispiel auch 2025 eine wunderbare LP von The Big Trick Slim Band, und die heißt Real to Real. Und es ist wirklich, es ist in diesen Kleinod an Musik, so nenne ich das einfach jetzt, vor einem kleinen Publikum live aufgenommen mit eben Big Creek Slim, ein dänischer Musiker, Bluesmusiker, der wunderbar singt und Gitarre spielt. Dabei hat er noch Roger C. Wade an der Harmonika, Jaska Brebula mit dem Bass und Micha Maas an den Drums. Und eine wunderschöne Scheibe. Nehmt mal Kontakt auf mit dem Analogtreff. Ich hoffe, es gibt noch ein paar Stücke an Vinyl, das ihr dort ergattern könnt. Und ich habe ein Stück mit dabei, nämlich Kokomo. Und jetzt muss ich mich wieder nach hinten wenden. Und der Plattenspielerarm geht dann runter. Und dann geht's auch los mit The Big Creek Slim Band und Kokomo. So, und runter das Ganze und ab geht die Luzi.

Nach The Big Creek. Wie heißt das jetzt? Ich muss wieder gucken. The Big Creek Slim Band. Da habt ihr gehört. Kokomo. Gibt's natürlich die Blues Caravan, die auch 2026 unterwegs ist und ja, eine neue Single herausgebracht hat. Have Love Will Travel. Und die habt ihr jetzt auch gerade hier gehört bei Bluesum, dem Blues-Magazin hier bei Radio Z95.8. Und bevor wir jetzt zu Stefan Diestelmann kommen, habe ich hier noch ein wunderbares Stück an Musik, nämlich eine Sängerin, die ebenfalls ein neues Album, ich glaube im Ende Juli, Anfang August herausgebracht hat, Geneva Magnus. Und ich habe einen Song mit dabei, nämlich Slipped, Tripped and Fell in Love.

0: Okay. Ein weiteres Live-Album und was für eins, Geneva Magnus, Slipped, Tripped and Fell in Love. Da werdet ihr sicherlich in der nächsten Sendung noch mehr daraus hören. Habe ich da nicht sogar, aber ich vermute, ja, ich hätte noch ein Stück da, aber ich vermute, ich komme heute nicht mehr dazu, denn wir haben ja schon wieder so fortgeschrittene Zeiten. Ach du lieber Gott, wie... Ach, kann doch unmöglich sein. Also bitte, kann doch nicht schon über 1,5 Stunden laufen. Ich glaube das nicht. Ich glaube, da ist ein Fehler. So, wir kommen zum legendären Blues-Album. Und ihr wisst, es ist das Live-Album von Stefan Distelmann. Ja, 1985 erschienen. Ein großartiges Album für mich. Eines dieser Alben, die mich so unglaublich fesseln bis heute. Every Day I Have the Blues habe ich heute mit dabei. Und dann werfen wir mal den Kasten wieder hinten an. Natürlich kommt alles von Vinyl und viel Spaß. Hier ist Stefan Distelmann. So, wenn es denn wieder irgendwelche Geräusche gibt von der Vornummer, bitte ich das zu entschuldigen. Tatsächlich, da ist was noch dran.
1: Ludwig Solz am Geflügel. Jetzt ein Stück von Memphis Slim. Ein Stück, das um die Welt ging. Every Day I Have.

0: Dale. Ja, vielen Dank.
1: Stefan Distelmann mit Every Day I Have the Blues, das legendäre Blues-Album, das uns auch nächstes Mal wieder mit unterhalten wird. Und da gibt es dann den letzten Song von der ersten Seite schon. Da sind nämlich tatsächlich nur 8 Stücke drauf auf dieser Live-LB. Natürlich von Vinyl. Ja, LB, ne? Also, wir haben auch bei Rock in Black zum Beispiel ein Album des Monats. Und das ist kein Rock-Album, das ist ein sehr ruhiges Album. Das, ja, was ist das eine? Das ist so Folk, das ist Blues, das ist Singer-Songwriter, das sind großartige Stücke und ein wirklich gigantischer Sänger. Ich muss es immer wieder sagen. Es heißt The Breakdown und ist von Cap Mo. Und ich habe 2 Stücke mitgebracht, weil das so in diese wunderschöne Blues-Sendung hier reinpasst. Und ich habe 4 Singen. Fighting, das habe ich schon bei Rockin' Black Noise vom Copernicus-Platz auch gespielt. Aber ich denke, es passt hier einfach nochmal. Und es ist einfach ein geiles Stück. Und dann gibt es noch Hand It Over, ebenfalls von dieser LB. The Breakdown heißt sie, ist von Cap Mo. Und ja, genießt es.

The Breakdown heißt das Album des Monats bei Rock and Black und es ist von Cap Mo und es enthält so wunderbare Musik. Hand It Over habt ihr gerade gehört. Davor gab es Fussing and Fighting. Und hört mal am Sonntag vielleicht rein, da gibt's wieder Rock in Black ab 22 Uhr. Wir gehen wieder auf die Zeitreise und natürlich gibt's auch wieder Stücke von Cap Mo. So, wir gehen schon wieder auf das Ende der Sendung zu und da haben wir noch was. Hier ist Freddie King, I'm Tore Down.

Ja, das war's dann wieder für Blues Home im Monat September. Yeah, what does it take? 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Steve Cropper in the Midnight Hour mit Down and Out machen den Abschluss dieser kleinen Sendung. Und davor gab's Freddie King mit I'm Tore Down. You can tell me that your plan to leave me. Ich hoffe, es hat euch Spaß gemacht und ihr habt noch 2 Stunden Spaß hier. Und dann natürlich noch weiter mit den Wiederholungen der entsprechenden Sendung. Diese Sendung gibt es hier natürlich für eine Woche jetzt dann noch auf unserer Mediathek. Und den Song von Steve Cropper hört ihr dann beim nächsten Mal natürlich in voller Gänze. Ich darf mich verabschieden. Ja, bleibt uns gewogen. Und ich bleibe wie immer euer Fast Black. Ciao, Servus, bis zum 9. Oktober oder am Sonntag bei Rock and Black ab 22 Uhr. Euer Fastback. Ciao, Servus.

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0: Hallo und willkommen zu einem neuen Tag auf der 95,8 bei Z. Heute am 11. September mit Christian Moosbacher und der Übersicht für die kommenden 12 Stunden. Los geht's mit dem Kaffeesatz, dem täglichen Musikmixtape. Mit dabei sind in dieser Stunde Curbside Lambs, Ear, Memotone und Tara Clerkin Trio. Außerdem gibt's in etwa einer Viertelstunde eine neue Ausgabe des Z-Wetters. Von 15 bis 16 Uhr gibt's deine neue Ausgabe Castrop mit neuem von Aaron Dolloway, Carmen Willen und Carrier. Von 16 bis 18 Uhr sendet danach der Stoffwechsel das Kultur- und Politikmagazin bei Z. Die Themen für heute Nachmittag hat Felix.
1: Danke, Chris. Wir schauen nach Sachsen-Anhalt. Die Wahlergebnisse vom letzten Sonntag liegen uns noch schwer im Magen. Und wir blicken darauf, ob die Auswirkungen von Sachsen-Anhalt auch Auswirkungen auf Mecklenburg-Vorpommern und die Wahlen dort haben werden, ob sich die ostdeutschen Bundesländer da gegenseitig mitziehen. Außerdem habe ich jede Menge Veranstaltungshinweise für euch über Anti-AfD-Demos am Samstag bis hin zum heutigen Tag der Wohnungslosen und Partys, die am Samstag und heute in Nürnberg stattfinden. Und es gibt in Stunde 2 ab 17 Uhr ein Zwischenfälle-Spezial für euch. Es ist genug für alle da, sagt das Bündnis, Hashtag unkürzbar. Die Ressourcen sind knapp, sagen AfD und neoliberale Reformer wie Friedrich Merz. Gegen Kürzungspolitik werden am 26. September Massendemonstrationen organisiert, so auch in Nürnberg. Aber die Frage bleibt, können soziale Bewegungen und Demonstrationen die Gesellschaft besser machen? Das fragen sich Nadja Benewitz und Michael Liebler heute in den Zwischenfällen.
0: Nach dem Stoffwechsel geht's weiter mit einer Stunde Pizza Istanbul von 18 bis 19 Uhr. Die gesellschaftliche, humoristische und politische Sendung zu zeitgenössischer Musik aus Italien und der Türkei. Von 19 bis 21 Uhr hört ihr dann Sin Fronteras. Eine Stunde sanfte Klangwelten gibt es danach bei The Cave, der neuen Sendung bei Z. Von 21 bis 22 Uhr. Von 22 bis 0 Uhr sendet dann Blues Home, bevor von Mitternacht bis 2 Uhr der Nachtclub übernimmt. Im Anschluss hört ihr von 2 bis 14 Uhr auf DAB Plus im digitalen Kabel und online auf www.radio-z.net die Wiederholungen aller Sendungen.

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3: Und dafür sind wir hier zusammen am Freitag, dem 11.09.

Die großen Fragen. Durchschnittswetter könnte man wohl zur aktuellen Großwetterlage sagen. Es wechseln sich bei gemäßigten Temperaturen für September Zwischenhochs mit Fronten vom Atlantik ab. Und so versucht auch schon heute wieder eine Front aus Nordwesten uns zu erreichen. Schafft sie aber nicht, denn die Hochdruckbrücke, die vom Azorenhoch auf dem südlichen Atlantik über den Kontinent bis nach Nordosten geht, die hält zu stark dagegen und so bleibt's trocken. Am Sonntag, da ist die Tiefdruckseite wohl mal stärker, aber dahinter greift dann das Azorenhoch wohl in der kommenden Woche nochmal bis zu uns aus. Vor der Haustür. Freundlich und trocken, so lässt sich der heutige Freitag bei uns hier in Franken zusammenfassen. Die Höchstwerte erreichen 22 Grad. Die kommende Nacht wird, typisch für September, erneut recht kühl. Nicht mehr ganz so frisch, wie wir heute in den Tag gestartet sind, aber einen Tiefstwert von rund 9 Grad, den solltet ihr erwarten am Samstagmorgen. Dahinter erwartet uns erneut ein freundlicher Tag mit 23 Grad Höchsttemperatur. Am Sonntag starten wir mit Sonnenschein in den Tag. Am Nachmittag nimmt die Bewölkung zu, die Luft erwärmt sich noch auf 24 Grad und abends, da erreicht uns dann mal eine Regenfront. Nach manchen Berechnungen geht's schon am späten Nachmittag mit Schauern los. Der Montag zeigt dann wieder das umgekehrte Spiel. Das heißt, nach einer etwas milderen, bewölkten Nacht noch mit etwas Regen klart es im Laufe des Tages immer mehr auf. Die Höchstwerte sind etwas kühler als vor der Front mit maximal 21 Grad und Sonnenschein dann vor allem gegen Abend. Am Horizont. Am Dienstag sieht's nach einem freundlichen und warmen Tag aus. Und dann bestehen noch Unsicherheiten, ob uns vielleicht schon am Dienstagabend die nächste Kaltfront erreicht, die uns dann auch am Mittwoch mit einer kühleren und wechselhaften Witterung erreichen würde. Zugleich bestehen aber Berechnungen, dass sich erneut der Hochdruck gegen den atlantischen Tiefdruck durchsetzt. Dann würde es am Dienstag und Mittwoch trocken bleiben. Und unter dem länger andauernden Hochdruckeinfluss könnten die Temperaturen auch nochmal deutlich ansteigen, auf jeden Fall in dem Bereich eines Sommertages mit 25 Grad oder mehr. Und mehr vom Allerbesten wünsche ich euch auch für dieses Wochenende. Genießt den Spätsommer und am Montag kommen wir dann hier hoffentlich alle wieder zusammen.

quasi, wo man drunter so leicht durchgeht und man sich so die über die Bauchhöhle ausgeht. Ja, so. Keine Ahnung.

Hallo zu einer Stunde Castrop bei Z mit Christian Moosbacher und neun Entdeckungen von Disfig, Carmen Willen und Aaron Dilloway. Von ihm hörten wir das erste Stück seines neuen Albums No Skill Comedy Mind Reading, sein erstes nach knapp 10 Jahren. Es ist eine Sammlung eigenwilliger, ziemlich absurder Stücke, wie man sie von Dilloway kennt. Von Feedback überlagerte Fundklänge, Field Recordings und improvisierte Stimmen. Alles wird verzerrt, verbogen und so lange bearbeitet, bis kaum noch zu erkennen ist, wo es einmal angefangen hat. No Skill Comedy Mind Reading vereint ausgewählte Soloarbeiten aus fast 10 Jahren und klingt dennoch erstaunlich gegenwärtig. Von Aaron Dilloway, den wir mit Find a New Way to Love gehört haben, geht es weiter zu Guy Gormley und Thomas Bush aus London, die sich Rap nennen und mit Navigator ein neues Album auf Jolly Discs veröffentlicht haben. Ihr Sound bewegt sich weiterhin in diesem nächtlichen Schwebezustand zwischen Ambient Synth und Avant Pop. Das ist Barley Wine von Rap.

Auf dem Album Night Rider von Madeline Bird alias Low Foam verbinden sich Poesie, Sounddesign, Chormusik und schwerelose Ambientklänge zu einer Musik, die immer wieder an den Komponisten und Pianisten Harold Budd denken lässt. Budd wuchs in der Mojave-Wüste auf, Bird in der benachbarten Sonora-Wüste. Diese Landschaft wird für sie zum Ausgangspunkt für einen eigenen Zugang zur Geschichte der experimentellen Musik. Bekanntes scheint durch, wird aber verschoben und neu zusammengesetzt. Das war What Is, What Was aus dem wunderbaren Night Rider von Slow Foam. Zwischen Noise, experimenteller Elektronik, Industrial- und Performance-Kunst sucht die aus New York kommende und inzwischen in Berlin lebende Künstlerin Felicia Chen alias Disfig nach Wegen zwischen Härte und Verletzlichkeit. Nach ihrem Debüt Purge von 2019 erscheint im Oktober ihr neues Album What to Make of These Mortal Hands. Aus diesem hören wir Psaltery.

Mit Memoria entwickelt die norwegisch-mexikanische Künstlerin Carmen Willen die musikalische Idee ihres Albums Only Love From Now On von 2022 weiter. 7 geduldige, vom Dub beeinflusste Stücke bewegen sich um Erinnerung, deep listening, also intensives Zuhören und die Frage, was ein Klang in uns auslösen kann. Gleichzeitig ist Memoria ihre bislang konsequenteste Arbeit, eine feingliedrige Verbindung von Deep Listening, Dub, Techno und Fourth World Jazz. Inspiriert von Pauline Oliveros Konzept des Deep Listening und von Apichat Pong Viraceta Cools Film Memoria arbeitet Carmen Willen mit Aufnahmen aus ihrem eigenen Archiv. Sie zerlegt sie, formt sie neu und verbindet sie mit neu entwickelten Klängen. Die Bezüge bleiben nicht Theorie, sondern werden Teil der Musik selbst.

Mit Rhythm Immortal veröffentlichte Guy Brewer alias Carrier im letzten Jahr auf dem Label Modern Love eines der spannendsten Alben. In 8 Stücken stellte der Londoner gängige Zukunftsbilder elektronischer Musik auf den Kopf und suchte nach neuen Wegen, nach neuen Bedeutungen dessen, was zukunftsweisend heißen kann. Auf seiner jetzt erschienenen 12-Inch Thresholds spannt Carrier die rhythmische Spannung bis zum Äußersten. Drum and Bass und Broken Beats sind deutlich zu erkennen, aber Carrier geht es nicht um bloße Rückbesinnung. Ihn interessiert eine Musik, die sich nach Zukunft anfühlt und nicht nach Retrofuturismus. Er wirft der Londoner einen langen Schatten auf die Tanzfläche und schaut, was darin noch übrig bleibt. Nach dem Stück Cure hören wir noch Black Channel aus Thresholds von Carrier.

Black Channel heißt dieses Stück von Carrier aus London, der mit Thresholds eine neue EP veröffentlicht hat. Auf diese verdichtet er minimale verschobene Takte und subtraktive Texturen zu einem Sound, der Ortega, Burial und Fotech nahe kommt, ohne in bloße Nachahmung zu kippen. Das war eine Stunde Castro bei Z mit Christian Mosbacher. Von 16 bis 18 Uhr sendet das Kultur- und Politikmagazin Stoffwechsel. Unter dem Namen Holy Tongue entwickeln die Schlagzeugerin Valentina Magaletti, der Producer Al Wooten und der Bassist Susumu Mukai eine offene rhythmische Musik zwischen Dub, Trance, freier Improvisation und psychedelischen Klanglandschaften. Für ihr neues Album Basilicum, das auf 1893 erscheint, waren alte Drum Machines und ein Zusammenspiel Ausgangspunkt, das weniger einem festen Plan folgt als dem Instinkt. Was daraus entsteht, ist Musik in Bewegung, körperlich und offen, hypnotisch und unberechenbar. Das ist Vuoto Venticinque von Holy Tongue.

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Hallo und herzlich willkommen hier zum Stoffwechselmagazin auf Radio Z, unser Magazin für Politik, Kultur und Lokales auf der 95,8 MHz. An Moderation, Ton und Technik ist für euch heute zum letzten Mal Felix Sommerburger. Die Wahlen in Sachsen-Anhalt sind vorbei. In Mecklenburg-Vorpommern wird nächste Woche Sonntag ein neuer Landtag gewählt. Wer die Wahl von Sachsen-Anhalt immer noch so im Magen liegt wie mir, der sollte dann später beim Beitrag zuhören, denn da gucken wir uns an, was die Wahl von Sachsen-Anhalt denn für die Ergebnisse von Mecklenburg-Vorpommern bedeuten könnte. Wie sich die vergangene Wahl auf die nächste auswirken wird, das erfahren wir gleich in der ersten Stunde Stoffwechsel. Außerdem habe ich einen langen Veranstaltungskalender für euch, denn das Wochenende rückt in greifbare Nähe. Wir müssen nur noch unsere Hände ausstrecken und danach greifen. Warum sich das lohnt, was euch erwartet, auf welche Demos ihr gehen könnt und wo ihr tanzen könnt, das erfahrt auch ihr gleich. Das waren die Themen für die erste Stunde Stoffwechsel von 16 bis 17 Uhr. Bevor es losgeht, hören wir noch Curbside Lamps hier mit Man the Door. Viel Spaß!

0: Das waren Curbside Lambs hier mit Man the Door und ihr hört den Stoffwechsel auf Radio Z. Es geht um die Landtagswahl in Sachsen-Anhalt vom letzten Sonntag. Am 6. September wurde in Sachsen-Anhalt gewählt. Das schlimmste Szenario ist dabei nicht eingetreten. Dennoch herrscht Unruhe und Instabilität. Nach wie vor gilt die Frage nach dem Ministerpräsidentenamt und dem Vertrauen in BSW und möglichen einzelnen CDU-Abgeordneten, die sich bei der Ministerpräsidentwahl umreißen lassen könnten. Bundesweit schauen viele mit Besorgnis auf Sachsen-Anhalt, doch auch in einem anderen Bundesland, in Mecklenburg-Vorpommern, stehen die Landtagswahlen kurz bevor. Wie können sich die aktuellen Ergebnisse von Sachsen-Anhalt auf die dortige Wahlbewegung auswirken? Was ändert es am Wahlkampf, dass die AfD so stark in Sachsen-Anhalt abgeschnitten hat? Und wie informiert sich die Zivilgesellschaft in Mecklenburg-Vorpommern neu, um ähnliche Desaster wie in Sachsen-Anhalt abzuwenden? Unsere Kolleginnen von Radio Korax, die auch von der AfD-Regierung bedroht sind, sprachen mit Wolfgang Muno von der Uni Rostock über Auswirkungen der Landtagswahl von Sachsen-Anhalt auf jene in Mecklenburg-Vorpommern.
1: An sich war ja ein solch knappes Ergebnis auch bereits erwartet. Wie verhält sich das denn zurzeit in Mecklenburg-Vorpommern?
2: Da sehen die Umfragen etwas anders aus. Da ist die SPD deutlich stärker, da wir ja mit Manuela Schwesig eine langjährige Ministerpräsidentin haben, die sehr bekannt ist im Land und auch sehr deutliche Popularitätswerte aufweisen kann. Da ist jetzt noch die Möglichkeit, sogar im Bereich des Möglichen, also erreichbar, dass die SPD noch die AfD einholt. Zumindest zeigen das die letzten Umfragedaten nach dem Ergebnis in Sachsen-Anhalt. Gibt es jetzt natürlich erstmal Rückenwind auch für die AfD in Mecklenburg-Vorpommern und da müssen wir abwarten. Denn ein großer Teil der Wahlberechtigten, das hat die Wahl in Sachsen-Anhalt nochmal gezeigt, ist sehr unentschlossen. Noch bis zum Wahltag selbst Wählerbindungen, Parteibindungen, festes Wahlverhalten, das ändert sich stärker in Deutschland in den letzten Jahren und da sind eben viele Menschen noch ganz unentschlossen und wir wissen nicht genau, wie die dann wählen. In Sachsen-Anhalt waren das ungefähr ein Viertel der Wahlberechtigten, die bis zuletzt sich noch nicht festgelegt hatten und da kann es also noch starke Veränderungen geben in der einen oder in der anderen Richtung.
1: Das ist ja auch immer so das Ding am Wählerverhalten. Letztendlich weiß man es erst am Wahlabend. Sie haben eben gerade schon angesprochen, Manuela Schwesig, die amtierende Ministerpräsidentin, hat natürlich auch einen Amts- und Anerkennungsvorteil. Deswegen aber auch, weil die SPD in Mecklenburg-Vorpommern schon jahrelang eben stark war, wird auch große Hoffnung eben bei dieser Wahl in die SPD gesetzt. Also Sie haben es gerade auch angerissen, knapp 2 Prozentpunkte liegt die SPD vor der AfD vorne. Aber es ist damit natürlich auch ein Kopf-an-Kopf-Rennen. Ich habe mich gefragt, geht es dabei eigentlich noch groß um Ideale? Also ich ziehe diese rhetorische Frage auf, weil hier in Sachsen-Anhalt zuletzt nicht die SPD, aber insbesondere die Grünen damit geworben haben, bloß nicht die AfD zu wählen, doch lieber sie selbst, also mit so Slogans auch auf Wahlplakaten, damit Nazis nicht an die Macht kommen und bliblablub. Also es ging wenig um den eigenen programmatischen Inhalt, mehr um so eine Art Feindbildargumentation. Wie wird das denn in Mecklenburg-Vorpommern gehandhabt? Gibt es da auch so eine Argumentation im Sinne von wähl doch lieber Pest oder Cholera von den beteiligten Parteien?
2: Ja, nicht ganz Pest oder Cholera, aber leider ähnlich, was ich für einen strategischen Fehler halte gerade zuletzt. Also es konzentriert sich sehr stark von Seiten der SPD auf die Person, also wer soll Ministerpräsidentin werden bzw. bleiben. Und da ist dann auch die Wahlkampagne Manuela Schwesig versus die AfD und es geht gar nicht mehr um Inhalte. Und das, was die Grünen in Sachsen-Anhalt gemacht haben, das versuchen auch die Grünen in Mecklenburg-Vorpommern, die bei Umfragen bei um die 5% liegen und klar, da ist die 5%-Hürde und auch hier wird zu taktischem oder strategischem Wählen aufgefordert, die Grünen zu wählen, damit sie in den Landtag kommen, denn eine rot-rot-grüne Mehrheit wäre rein rechnerisch durchaus erreichbar. Also es geht hier nicht mehr um Inhalte, sondern eher um taktische Fragen oder um die große personelle Frage, wen will ich eigentlich als Ministerpräsidenten haben, den Kandidaten der AfD, Leif Erik Holm oder Manuela Schwesig. Inhalte werden kaum noch diskutiert. Das war auch in Sachsen-Anhalt so. Da geht es eher um eine sehr vage Einstellungen. Das kann man als Politikwissenschaftler natürlich nur kritisch sehen. Wenn es nicht mehr um Inhalte geht, dann kann man auch schlecht diskutieren und argumentieren.
1: Und gerade auch ja mit Wahlinhalten kann man vielleicht noch NichtwählerInnen mobilisieren, vielleicht auch ansprechen. Und genau dahin möchte ich jetzt blicken. Die größte Gruppe an NichtwählerInnen sind junge Menschen. Und man denkt natürlich auch immer von jungen Menschen, naja, die wählen schon noch ein bisschen progressiver, eben SPD, Linke, Grüne. Genau, und aber das Erschreckende ist ja, wenn wir uns gerade die unter 30-Jährigen anschauen in Sachsen-Anhalt, also diejenigen, die auch gewählt haben, dass sich davon 40% eben von den Versprechen der AfD angesprochen fühlen. Was ja auch an sich kein Wunder ist, weil ja gerade junge Menschen in Sachsen-Anhalt, aber auch in Mecklenburg-Vorpommern betrifft oder das große Thema, was sie so betrifft, sind natürlich die Zukunftsangebote. Also um Arbeits- und Ausbildungsplätze geht es da, aber natürlich auch um Gesundheitsversorgung, die ja tendenziell schlechter ist in ostdeutschen Ländern. Aber auch wenig kulturelles, soziales Angebot, insbesondere auf dem Land, führen eben zu einem Missmut. Wo und wie, ich habe ja schon eben angesprochen, es gibt Parallelen zwischen Mecklenburg-Vorpommern und Sachsen-Anhalt, aber vielleicht können Sie das auch noch mal weiter erörtern.
2: Ja, die Parallelen sind eigentlich für alle Bundesländer ähnlich. Wir sehen das in den letzten Jahren schon, dass junge Menschen besonders volatil, nennen wir das, wählen. Das heißt, das Verhalten ist sehr wechselhaft. 2021 bei der Bundestagswahl haben junge Menschen ganz stark FDP und Grüne gewählt. Und zwar sehen wir da auch nochmal einen deutlichen Geschlechterunterschied. Die stärkste Partei bei jungen Männern war 2021 die FDP. Und die Grünen, das war die stärkste Partei bei den jungen Frauen. 2025 und auch bei den letzten Landtagswahlen, etwa in Rheinland-Pfalz und in Baden-Württemberg und jetzt ganz deutlich nochmal in Sachsen-Anhalt, sehen wir, dass die AfD insbesondere bei jungen Männern die stärkste Partei geworden ist und jetzt in Sachsen-Anhalt sogar mit deutlichem Abstand, während junge Frauen die Linke gewählt haben. Das war 2025 so bei der Bundestagswahl und das ist jetzt bei der Landtagswahl auch so und das erwarten wir auch bei der Landtagswahl in Mecklenburg-Vorpommern. Die AfD hat insbesondere ein Angebot für junge Männer, ne? Also stark sein und jetzt mal den anderen zeigen, wo es lang geht und vor allen Dingen auch das Antimigrationsthema. Das spricht sehr viele junge Männer an. Die jungen Frauen dagegen sind eher auf Seiten der Linken. Das ist ein ganz deutlicher Trend, den wir sehen.
1: Wenn wir auch über die WechselwählerInnen sprechen, dann muss man in Sachsen-Anhalt auch auf die CDU-WählerInnen schauen. Von den WählerInnen, die in der letzten Landtagswahl CDU gewählt haben, ist ein erheblicher Anteil in dieser Landtagswahl eben zur AfD rübergewechselt. Jetzt in Mecklenburg-Vorpommern ist es ja eine andere Situation, weil da eben die SPD die regierungsamtierende Partei im Land ist. Gibt es dennoch vielleicht da auch so eine Art narrative Abwanderung, wie sie zum Beispiel hier in Sachsen-Anhalt deutlich wird? Also, dass die CDU eben gewisse Narrative von der AfD imitiert?
2: Ja, die CDU in Mecklenburg-Vorpommern ist in einer internen Krise schon seit längerem. Bei Umfragen liegt sie gerade mal so bei 8-10%, je nach Umfrageinstitut. Das wäre das schlechteste Ergebnis, das die CDU in der gesamten deutschen Geschichte erreicht hat. Sie hat mal 1951 in Bremen nur 9% bekommen. Und da gibt es natürlich interne Diskussionen, ob man nicht mit der AfD zusammenarbeitet oder ob man nicht in der Migrationspolitik härter sein muss. Wir wissen von ganz, ganz vielen Studien, dass die Übernahme von Narrativen, von Positionen der extremen Rechten, das haben wir für ganz Europa schon erforscht, das nützt letztendlich nur der extremen Rechten. Und den Fehler macht die CDU schon seit Jahren eigentlich, sowohl auf Bundesebene wie auch auf Länderebene. Ja, das ist der eine Punkt. Und der zweite Punkt, die Wechselwähler, das habe ich mit Kollegen kürzlich nochmal genauer untersucht, insbesondere die Wechselwähler der AfD, die also recht kurzfristig zur AfD übergegangen sind. Und wir haben da festgestellt bei empirischen Untersuchungen, dass diejenigen, die schon länger AfD wählen, insbesondere von der Identitätspolitik angezogen sind. Also dieses Deutsch, diese Deutschtümelei, diese Antimigrationsgeschichte, das sind vor allen Dingen die überzeugten Hardcore-AfD-Wähler. Die Wechselwähler sind eher ökonomisch motiviert. Die sind unzufrieden mit den Preissteigerungen, mit den Lebenshaltungskosten, mit den Aussichten, was Rente etc. betrifft. Und da, glaube ich, wäre es sinnvoll, diesen ökonomischen Bedenken stärker Rechnung zu tragen und hier eine Politik zu machen, die die wirtschaftliche Situation von diesen Menschen vielleicht auch nachhaltig verbessert. Stichwort Rentenreform, Stichwort Gesundheitsreform, Gesundheitskosten etc. Also da sehen wir in der Wissenschaft ein Potenzial. Leider hört die Politik sehr selten auf wissenschaftliche Untersuchungen, was sich letztlich als Fehler ausweist, wie wir in Sachsen-Anhalt gesehen haben. Denn vieles, was dort falsch gemacht wurde, das wissen wir seit Jahren, dass das ein Fehler ist und dass das nur der AfD in die Hände spielt.
0: Die Stammwählerinnen der AfD, das sind Leute, die sich von der Deutschtümelei, von dem völkischen Gedankengut und von der Antimigrationspolitik der AfD angezogen fühlen. Aber die Wechselwählerinnen oder die Wählerinnen, die sehr frisch zur AfD dazugestoßen sind, bei einer Wahlbeteiligung von historischen fast 80% in Sachsen-Anhalt, die haben als Motivation eher die ökonomische Motivation, wie die steigenden Lebensmittelpreise, die Inflation und die generelle Verarmung der Gegend. Wie sich das Ergebnis der Landtagswahlen in Sachsen-Anhalt von einer AfD mit fast 44% auf die Landtagswahlen in Mecklenburg-Vorpommern auswirken könnte, davon hören wir gleich mehr hier auf Radio Z beim Stoffwechselmagazin. Bevor wir dazu kommen, hören wir allerdings Gyrofield mit Great Jobs in Klammern Don't Wanna. Wie sympathisch.

0: Gyrofield mit Great Jobs und ihr hört den Stoffwechsel auf Radio Z, unser Magazin für Kultur und Politik. Und ihr hört gleich Wolfgang Muno von der Uni Rostock, der erklärt uns etwas über die Auswirkungen der Landtagswahl von Sachsen-Anhalt auf die kommende Wahl in Mecklenburg-Vorpommern. 43,8% der Stimmen hat in Sachsen-Anhalt die dort gesichert rechtsextrem AfD bekommen. Ein Rekordwert für die Partei, auch wenn sie damit die absolute Mehrheit nicht geholt hat. 43,8%, das ist trotzdem bemerkenswert bei einer historisch hohen Wahlbeteiligung von 80%. Bundesweit schauen nun viele mit Sorge nach Mecklenburg-Vorpommern. Noch regiert dort die rot-rote Koalition aus SPD und der Linken, doch das könnte sich am 20. September bei den Wahlen ändern. Dann wird doch dort ein neuer Landtag gewählt. Was genau da auf uns zukommen könnte, beziehungsweise auf die Bevölkerung in Mecklenburg-Vorpommern, das hört ihr jetzt im zweiten Teil des Beitrags von unseren Kolleginnen Radio Korax aus Halle.
1: Ja, dieses Gefühl der Abgehängtheit, beziehungsweise ist ja auch so, einfach dieses ökonomische Ungleichgewicht sorgt natürlich dafür, dass verschiedene Akteure in den letzten Jahren, Jahrzehnten, aber jetzt auch im Zuge dieser Landtagswahlrunden lauter geworden sind, vor allem aus der Zivilgesellschaft. Also wenn wir uns anschauen, hier in Sachsen-Anhalt gab es vorab der Wahl verschiedene Gruppen, die sich neu formiert haben, aber auch altbekannte Gruppen, also von den Omas gegen rechts in der Alten bis zu den Psychologists for Future. Alle sind irgendwie in Bewegung gekommen und haben ihren Beitrag dazu geleistet, zu sagen, hier, wir wollen nicht unter einer AfD-Regierung leben und auch nicht unter einer AfD-Regierung ausgeblutet werden. Also es gibt super viel Engagement, super viel Aktionismus. Dasselbe auch in Mecklenburg-Vorpommern. Da hat sich ein großes Bündnis in diesem Wahljahr formiert. Unter dem schönen Titel Zusammen bewegen, also ein landesweiter Zusammenschluss von Initiativen, Vereinen und engagierten Einzelpersonen, die eben zusammen ein Riesennetzwerk bilden und auch diesen Protest oder auch vor allem diese Aufklärungsarbeit in die Fläche, in das Bundesland getragen haben. Wie bewerten Sie denn zurzeit diesen Aktionismus und inwiefern kann sich da denn noch so Potenzial regen bis zum Stichtag 20. September?
2: Ja, das beobachten wir auch. Da war ich auch bei verschiedenen Veranstaltungen, um das zu untersuchen oder zu beobachten. Es ist so, dass der Weckruf an die Zivilgesellschaft, der ist schon herausgegangen. Wir hatten ja auch nach dem Potsdam-Treffen große Demonstrationen. Ich fürchte, das ist jetzt sozusagen ausmobilisiert und da wird auch nicht mehr viel hinzukommen. Wir haben in Sachsen-Anhalt gesehen, dass im Prinzip die Gesellschaft hochgradig polarisiert ist einerseits. Wir haben ungefähr die Hälfte der Bevölkerung, die mit AfD und BSW Parteien wählt, die unsere Demokratie abschaffen wollen. Und die andere Hälfte der Gesellschaft hat Parteien gewählt, die unsere liberale, pluralistische Demokratie erhalten will. Und das haben wir so ähnlich in Mecklenburg-Vorpommern. Wir werden sehen genau, wie sich das aufteilt, aber auch hier haben wir eine hochgradige Polarisierung. Und diese Aktivitäten führen auch zu einer starken Mobilisierung, aber das ist sozusagen auf beiden Seiten. Also wir haben ja gesehen, die höchste Wahlbeteiligung historisch gesehen auch bei Landtagswahlen in Sachsen-Anhalt. Das erwarte ich auch für Mecklenburg-Vorpommern, eine sehr, sehr hohe Wahlbeteiligung. Aber beide Seiten mobilisieren eben die Verteidiger der Demokratie, die Zivilgesellschaft, die demokratische Zivilgesellschaft mobilisiert gegen die AfD, für SPD, Grüne, Linke, CDU letztendlich, während die Gegner der liberalen Demokratie, da gibt es jetzt, wie gesagt, Rückenwind für die Anhänger der AfD, aber auch BSW will ja unsere Demokratie nicht mehr haben. Das heißt, diese zwei Parteien mobilisieren natürlich auch und diese haben jetzt Rückenwind, denn auch BSW hat es ja in das sachsen-anhaltinische Parlament geschafft und das gibt der Partei auch in MV, wo sie auch quasi bei Umfragen bei etwa 4% stand, auch nochmal Rückenwind. Das heißt, beide Seiten mobilisieren und die Aktivitäten der Zivilgesellschaft sind wichtig und richtig und werden aber jetzt nicht weiter mobilisieren können. Das hat schon stattgefunden.
1: Sie haben jetzt auch das BSW angesprochen. Das BSW hat ja eine besondere Rolle jetzt in Sachsen-Anhalt. Also Ja, ist eigentlich kurz vor knapp noch hineingekommen, aber nimmt jetzt eine unheimlich wichtige Rolle ein, weil mit Unterstützung des BSWs, aber auch vielleicht mit wankelmütigen CDU-Abgeordneten, könnte es eben dazu kommen, dass Siegmund als Ministerpräsident von Sachsen-Anhalt gewählt wird. Also das BSW eigentlich eher unbedeutend, beziehungsweise hat es gerade knapp nur geschafft, hineinzukommen in den Landtag, hat aber jetzt eine unheimliche Aufmerksamkeit, beziehungsweise hat eine unheimliche Macht bekommen. Man spricht ja immer von dem sogenannten Zünglein in der Waagschale. Das liegt aber diesmal jetzt nicht in der Form von, dass das BSW sofort koalieren möchte, sondern dass es tatsächlich eben um diese erste Regierungsbildung, um diese Ministerpräsidentenwahl geht. Man könnte jetzt natürlich auch sagen, polemisch, eine kleine Minorität hat auf einmal Macht über eben das ganze Bundesland. Wie bewerten Sie denn so gerade diese Spekulationen um das Verhalten der BSW-Mandate und wie könnte denn diese Debatte eben auch zu einer Art Skepsis in Mecklenburg-Vorpommern kommen?
2: Das BSW ist eine ganz interessante Entwicklung, eine interessante Partei. Zum einen ist sie ja gegründet worden als persönlicher Ego-Trip von Sarah Wagenknecht und hat ursprünglich ja mal das Ziel gehabt, die AfD kleiner zu machen und ihnen Wähler abspenstig zu machen. Und mittlerweile steht sie dort und ist Steigbügelhalter für eine extreme Rechte. Sarah Wagenknecht hat ja auch gesagt, sie will es mit allen machen. Das bedeutet, es gibt auch keinerlei inhaltliche Prinzipien, an denen die BSW sich festmachen kann. Die Partei ist auch ins Chaos gestürzt, deswegen in Brandenburg, in Thüringen, wo ganz viele Parteimitglieder ausgetreten sind. Auch in Mecklenburg-Vorpommern sind mehrere ehemalige Vorstandssprecher schon ausgetreten und ganz viele Parteimitglieder, weil sie den Annäherungskurs an die AfD nicht mittragen wollen. Auf der anderen Seite gibt es genügend Wählerinnen und Wähler, die etwa die Russlandfreundlichkeit von AfD und von BSW als Gemeinsamkeit sehen und da dann auch bereit sind, die AfD zu unterstützen. Das halte ich für ganz gefährlich. Aus meiner Sicht ist die BSW erstens keine demokratische Partei, weil sie ja fast schon in quasi leninistischer Manier von der Zentrale gesteuert wird. Sarah Wagenknecht und ihre Anhänger in Berlin treffen alle Entscheidungen und diktieren, was gemacht werden soll. Das ist jetzt auch in Sachsen-Anhalt der Fall. Und auf der anderen Seite vertritt BSW Positionen, die gegen Diversität gerichtet sind, auch gegen Meinungsfreiheit. Sie vertreten auch Positionen, die Putin-freundlich sind. Sie verteilt hier zum Teil auch Putin, also russlandfreundliche Propagandapositionen. Und das halte ich für brandgefährlich. Und das ist dann eben auch in Mecklenburg-Vorpommern eine Möglichkeit, dass diese beiden Parteien zusammenarbeiten und zusammen agieren. Die Gefahr ist weder rechnerisch noch inhaltlich von der Hand zu weisen.
0: Das sagt Wolfgang Muno von der Uni Rostock über die Auswirkungen der Landtagsergebnisse der Landtagswahl von Sachsen-Anhalt vom letzten Sonntag. Insbesondere geht er von Gefahren der Kombination Bündnis Sarah Wagenknecht und Alternative für Deutschland aus. Das BSW habe sich von einer Partei, die die AfD spalten wolle, hin zu einer Steigbügelhalterpartei für eine gesichert rechtsextreme Partei entwickelt, meint Wolfgang Muno von der Uni Rostock in einem Interview mit unseren Kolleginnen von Radio Korax aus Halle. Gleich geht es weiter mit einem Veranstaltungskalender fürs kommende Wochenende hier im Stoffwechsel. Zuvor hören wir Regina College mit Davenant.

Regina College mit Daphno und ihr hört den Stoffwechsel in der ersten Stunde von 16 bis 17 Uhr auf der 95,8 MHz auf Radio Z. Und der Stoffwechsel versorgt euch jetzt mit einigen Veranstaltungshinweisen für das kommende Wochenende. Es geht von Demo zu Demo zu kostenlosen Festival der Popkultur hier in der Umgebung zu einer Party mit Italo-Disco 80er und 90er Hits. Ich wünsche euch dabei viel Spaß. Als erstes erzähle ich euch aber vom aktuellen Datum, dem 11. September. Was es damit auf sich hat, hört ihr jetzt.

Heute ist Freitag, der 11. September. Klar, dass das Datum auf ewig mit dem historischen Anschlag auf das World Trade Center vom 11. September 2001 verbunden sein wird. Aber wir beim Stoffwechsel möchten auch auf den Tag der Wohnungslosen aufmerksam machen, der jedes Jahr am selben Datum stattfindet. Sie begegnen uns überall. Der Wohnungslosen aufmerksam machen, der jedes Jahr am selben Datum stattfindet. Sie begegnen uns überall. Am Bahnhof, in einer Unterführung.

die leiden bei Wind und Wetter, die im Winter frieren, im Sommer schwitzen und denen bei den immer extremer werdenden Wetterlagen der Tod droht. Wohnungslosigkeit ist längst eine der drängendsten sozialen Krisen unserer Zeit, schreibt die Bundesarbeitsgemeinschaft Wohnungslosenhilfe e.V. Unter dem Motto Hinschauen, aktiv werden, gemeinsam gegen Wohnungsnot veranstaltet der eingetragene Verein auch 2026 wieder deutschlandweit Aktionen zum Thema Wohnungslosigkeit. Ziel ist es, anzuerkennen, dass Wohnungslosigkeit kein abstraktes Problem ist, sondern ein Problem, das uns alle im Hier und Jetzt betrifft und das es gemeinsam zu überwinden gilt. Mehr Informationen zum Tag der Wohnungslosen, dem 11. September, findet ihr unter anderem auf der Website der Bundesarbeitsgemeinschaft Wohnungslosenhilfe e.V. unter www.bagw.de.

Die Wahlergebnisse in Sachsen-Anhalt von letzter Woche liegen uns noch schwer im Magen. Bei der Landtagswahl am 6. September wurde die AfD zur stärksten Kraft gewählt. Fast 44% der Wählerinnen setzten ihr Kreuz bei der gesichert rechtsextremen AfD. Und das bei einer Wahlbeteiligung von fast 80%. Höchste Zeit also, ein AfD-Verbot in die Wege zu leiten. Dafür setzt sich die Kampagne AfD-Verbot jetzt ein und veranstaltet am Samstag, den 12. September, bundesweit Infostände und Demonstrationen. Auch Erlangen ist dabei. Wir zeigen Solidarität mit allen Demokratinnen in Sachsen-Anhalt, heißt es im Aufruf. Wer dabei sein möchte, der kann sich am Samstag um 11 Uhr am Beschiktasplatz in Erlangen versammeln. Mehr Informationen findet ihr auch im Internet unter www.afd-verbot.jetzt/de/termine.

Mehr Geld fürs Militär, weniger Geld für Sozialausgaben. Nach dieser Maxime laufen gerade die aktuellen Haushaltsberatungen der Bundesregierung ab. Die Bundesregierung streicht an allen Ecken und Enden bei der öffentlichen Daseinsvorsorge. In der Jugendhilfe, der Sozialberatung, bei Wohngeld und Rente, bei Inklusion und bei der Pflege. Fast das gesamte Gesundheits- und Sozialwesen ist betroffen. Gegen den Abbau von sozialen Sicherungssystemen protestiert das Bündnis Unkürzbar am Samstag, den 12. September in Fürth. Die Demonstration startet um 11 Uhr am Bahnhofsplatz. Das Motto der Kundgebung: Solidarität statt Sozialabbau. Mehr dazu hören könnt ihr in der Wiederholung der zweiten Stunde Stoffwechsel von gestern, Donnerstag, dem 10. September. 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

Wer nach den beiden Demonstrationen am Samstag noch kann, der kann danach in den Z-Bau in Nürnberg ziehen. Dort veranstaltet die Popularitätsmusikberatung Mittelfranken das Festival Rot-Weiß 2026. Auf der Website heißt es dazu: Ein Abend, 4 Floors und 16 Acts aus der regionalen Musikszene. Von Indie und Punk über Psychedelic Blues und Stoner Rock bis zu Pop, elektronischen Sounds und genreübergreifenden Live-Acts. Laut, leise, dreckig, tanzbar. Und vor allem live. Außerdem würde ich dann noch hinzufügen, das gesamte

Festival ist kostenlos und es wird kein Ticket benötigt. Das volle Programm und mehr Infos findet ihr im Internet unter www.poprotweiß.de/veranstaltungen.

Und einen weiteren Veranstaltungstipp habe ich für euch, quasi aus der Radio Z-Familie. Voyage heißt die neue Veranstaltungsparty, die hoffentlich bald zur Reihe wird. Worum es da geht und was heute Abend in der Desi auf euch zukommt, das erzählen mir Jakob aka Benny und Amadeo, zwei DJs aus Nürnberg.

0: Ich habe zwei Gäste im roten Studio heute. Einen, dessen Stimme kennt ihr schon von diversen Stoffwechselsendungen. Mögt ihr euch dann gerne mal vorstellen und weshalb ihr heute hier seid?
1: Also ich bin der Jakob, Spitzname Benny. Also ich arbeite hier im Stoffwechselteam bei Radio Z und mache jetzt gleichzeitig als quasi Benny neue Veranstaltungsreihe. Hoffentlich wird es zu einer Reihe. Voyage.
2: Ja, und ich bin Amadeo. Ich bin DJ und Veranstalter in Nürnberg. Studiere nebenbei noch Design und ja, hab richtig Bock auf die Veranstaltung mit Benny.
0: Ach, Shoutouts, deswegen sieht das Plakat auch schon so gut aus, oder?
2: Jo, ja, das habe ich selber gemacht. Also wir haben geschaut, dass wir bei der ersten Veranstaltung jetzt möglichst alles selber machen können. Einfach um Kosten zu sparen auch, und es ist einfach gut, dass man solche Sachen dann fürs eigene Portfolio auch benutzen kann.
0: Voll, also auf dem Plakat habe ich gesehen, die Veranstaltung, beziehungsweise hoffentlich wird es eine Reihe, heißt Voyage. Darauf ist so eine fette Disco-Kugel-Illustration. Das zeigt, finde ich, schon so visuell auf jeden Fall eine Richtung auf. Worum geht es denn bei Voyage? Das heißt ja Reise, was ist denn da so der Grundgedanke?
1: Also wir haben versucht, erstmal einen Kontrast zu bilden zur aktuellen Feierlandschaft, die zumindest aus unserer Perspektive sehr schnell elektronisch in die Richtung House, Techno und was es dann an Genres noch, Hard Trance, Bounce gibt. Und wir wollten irgendwie mit dieser Reise wieder ein bisschen zurückfliegen Richtung 80er, 90er, Richtung Italo, Richtung Disco, Richtung Funk, auch House-Elemente und das irgendwie mit modernem Sound verknüpfen und den Artists hier aus Nürnberg und der Region eine Bühne bieten.
0: Amadeo, was reizt euch denn so an diesem Soundbild, das so ein bisschen in, zumindest in Nürnberg, in Vergessenheit geraten zu sein scheint?
2: Ja, es sind einfach, ich würde sagen, ein bisschen andere Rhythmen, sehr viel analoger der Sound. Wir haben auch zum Beispiel Schmidt in Rio, der wird ein Live-Set spielen. Das unterstreicht dann auch wieder diesen analogen Sound aus 80er, 90er. Und es ist einfach nicht so clean. Und ich glaube, genau das macht auch der Sound von damals aus. Also bei uns wird es auch House geben, aber eben nicht diesen 2010er aufwärts neu abgemischten House, sondern
0: den guten alten House, der nicht in der Zara Lounge spielt, oder?
2: Genau, ja.
0: Okay, und magst du mich noch kurz aufklären, was bedeutet denn, der legt live auf? Heißt es dann wirklich auch, der holt sich die Platten raus und dickt dann so in den Crates, oder was bedeutet das?
2: Verwechseln immer viele Leute. Er hat quasi seinen Controller dabei und wird wahrscheinlich mit Ableton arbeiten, so genau weiß ich das nicht, mit einer DAW. Und er hat jetzt neulich auch seine Vinyl rausgebracht, eine EP, und wird eben Tracks von dieser EP spielen, aber auch eigene unreleased Tracks, die er eben ja mit dem Controller live zusammenmischt und
1: Heißt quasi, oder richtig, bin ich richtig, er hat ganz viele verschiedene Audiospuren und auf einer Audiospur hat er Vocals drauf, auf der anderen Audiospur Drum, Kick und Bass, und das mischt er quasi live, er baut dieses Lied live zusammen und baut dann darauf das nächste Lied wieder live zusammen, und es gibt, glaube ich, so eine ganz besondere und individuelle Experience.
0: Das heißt, dieses Set ist auch so einmalig, also das liegt dann auch viel am Abend wahrscheinlich, wie sich's entwickelt, wie das Publikum, da kann man vielleicht auch gut drauf reagieren. Schmidt in Rio heißt der, wie sieht denn das restliche Line-Up auf? Ihr spielt ja selbst auch, oder Benny, du spielst auf jeden Fall auch Musik, bist DJ, aber wen habt ihr denn da so kuratiert?
1: Ja, wir haben uns überlegt, dass wir für die erste Veranstaltung selber noch nicht spielen, weil wir uns selbst eher in den Hintergrund nehmen wollten und anderen eine Bühne geben wollten, weil ich oft das Gefühl habe, dass es ja nicht so cool kommt, wenn man eine eigene Veranstaltung macht und sich selber dann sofort in den Vordergrund stellt. Wir wollten kleineren Artists eine Bühne bieten und haben uns, die Serena wird starten im Biergarten mit noch langsamerem Sound, mit World Music, mit Funk. Dann legt Tommy Z, startet dann drinnen in der Desi, der spielt klassisch 80er Italo-Disco, energetische Basslines, viele Vocals, catchy Synth-Melodien. Dann spielt Schmidt in Rio live. Das ist so quasi der Kern des Abends. Und danach spielt die Katrin, Katharsis 3000. Die spielt so neueren Disco- und House-Sound. Und als Closing haben wir eine bekannte bekannte Frau gebucht aus Nürnberg, die Anne Kamane. Die spielt ganz viel in der Subkultur und drüber hinaus und mittlerweile eigentlich auch europaweit. Und dadurch, dass wir die kennen, konnten wir die auch gewinnen und sind ganz gespannt, wie sie Voyage interpretiert.
0: Wann ist denn Voyage für euch ein gelungener Abend und ihr sagt, geil, so können wir eine Reihe draus machen? Auf was freut ihr euch?
2: Also auf jeden Fall freuen wir uns, wenn viele Menschen kommen, zusammenkommen und zusammen feiern, egal welche Altersgruppe. Auch gerne Leute, die normalerweise eben auf diese Hard-Techno oder Techno-Feiern gehen und halt auch mal was anderes erleben können. Natürlich auch, dass sich das finanziell für uns jetzt nicht komplett nach hinten bewegt oder ins Minus bewegt. Aber ja, also es ist die erste Veranstaltung von uns zusammen und wenn es einfach ein runder Abend wird, alle zusammen Spaß haben und ja, wir am Ende dann auch noch eine zweite Veranstaltung machen können, dann sind wir ziemlich zufrieden, glaube ich.
0: Cool, dann nennt noch gerne die Hard Facts für die Veranstaltung heute Abend. Wann geht's los, wo findet's statt und wie viel Geld muss man denn so einplanen?
1: Ja, also wir starten von 18 bis 22 Uhr im Desi Biergarten, da ist der Eintritt auch for free, da können alle kommen und sich der Desi was zum Trinken holen und der Serena zuhören. Dann ab 22 Uhr geht's drinnen los, da verlangen wir dann auch Eintritt. Wir haben uns für ein dynamisches Konzept entschieden von Pay What You Can / Want. 12 bis 15 Euro würden wir da aufrufen und die Party geht dann am Ende bis um 5 Uhr nachts hoffentlich.
0: Okay, crazy. Und jetzt habt ihr euch noch einen Track überlegt, der das Ganze so symbolisieren soll. Welcher wäre das?
1: Für mich ist das Hypnotic Tango von My Mine. Das ist einer der bekanntesten 80er Italo-Disco-Tracks. Und das ist der Track, der für mich viel Voyage widerspiegelt.
0: Und genau den Track hören wir jetzt und freut euch schon mal auf Voyage, die Veranstaltung von Benny und Amadeo. Heute Abend in der Desi beginnt ab 18 Uhr im Biergarten und geht dann ab 10 Uhr abends so in den Desi-Saal.

Hypnotic Tango von Mai Main. Das symbolisiert am besten die Veranstaltung Voyage von Benny und Amadeo, die die beiden gerade eben vorgestellt haben. Und das war auch mein letzter Beitrag hier im Stoffwechsel. Also nicht ganz. Es gibt dann am Dienstag oder Mittwoch noch einen Beitrag von mir in einer Sendereihe. Aber das hier ist auf jeden Fall die letzte Moderation, die ich für den Stoffwechsel machen werde. Denn ich mache einen Master in München im Journalismus und muss deshalb aus Nürnberg wegziehen. Deshalb habe ich mir gedacht, spiele ich jetzt noch die verbleibenden 7 Minuten kurz Tracks, die mir im Radio-Z-Kontext und im Stoffwechsel-Kontext die letzten 2 Jahre viel bedeutet haben. Und der erste Track, den ich spiele, lautet Mara und der ist vom Duo Pedro Helsinki hier aus Nürnberg. Das sind 2 sehr sympathische Dudes, die interpretativen oder sehr spontan entstehenden Techno oder Electronic Music machen am Synthesizer und an Drums. Die beiden habe ich interviewt im Segment 1, das ist eine Veranstaltungsreihe in der Kongresshalle. Und das war der erste Beitrag, den ich je für Radio Z gemacht habe. Deswegen, wie passend ist es, spiele ich kurz was von Pedro Helsinki, Mara.

Ja, das sind Pedro Helsinki mit Mera. Wie gesagt, das Duo kommt hier aus Nürnberg und die beiden waren echt lieb zu mir bei meinem ersten Interview für Radio Z. Damals ging es um die Segment 1, eine Veranstaltungsreihe der Musikzentrale, die der Kongresshalle neues Leben einhauchen sollte, das gezielt kulturell gegen die Ideologie der Nazis gehen sollte. Seitdem bin ich jetzt 2 Jahre beim Stoffwechsel gewesen, habe so einige Sendungen produziert und Interviews geführt. Es war eine echt tolle Zeit und ein Track, den ich während der Zeit random bei Radio Z gehört habe, ich glaube, es war bei der Sendung Represent, die immer am Samstag läuft, Shoutouts, war Free My People von Green Tea Peng, aber der Streets Remix mit Mike Skinner drauf, hört mal da rein, der gibt mir wahnsinnig viel, der Track.

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Das ist eine von so vielen Zeilen, die irgendwie ja sehr einfach sind, aber wahnsinnig introspektiv reingehen, finde ich. Genauso wie give me the bad tea on the people, don't give me the bad tea on purpose oder 100 worries won't pay the rent. Das alles auf Green Tea Peng, Free My People, The Streets Remix. Und als letzten Song, den ich neulich erst entdeckt habe bei Art Pop and Roll mit dem Mörtel, Shoutouts, ist Channel Beats, The Coward Forgets Its Nightmare. Da mit dem Track möchte ich rausgehen. Ich wünsche euch viel Spaß. Ich habe überhaupt nicht mehr gesagt, wer ich bin. Ich bin Felix Sommerburger. Das war meine letzte Stoffwechselstunde bei Radio Z erstmal. Vielleicht komme ich ja wieder. Ich wünsche euch viel Spaß mit Channel Beats, The Coward Forgets Its Nightmare. Und gleich auch mit Stunde 2 von meinem Kollegen Timo mit einem Bericht über die sozialen Demonstrationen und Bewegungen hier in Nürnberg vom Bündnis Unkürzbar. Das ist ein Sonderbericht der Zwischenfälle und außerdem hat der Timo ein neues On der Info für euch. Viel Spaß und macht es gut. Ja, Shoutouts.

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willkommen damit auch zur zweiten Stunde vom Stoffwechsel, dem tagesaktuellen Magazin für Kultur und Politik hier bei Radio Z. In der zweiten Stunde heute am 11. September begrüßt euch Timo Möller am Mikrofon mit der Themenübersicht für die kommende Stunde. Es ist genug für alle da, sagt das Bündnis unkürzbar. Die Ressourcen sind knapp, sagen AfD und neoliberale Reformer. Gegen Kürzungspolitik werden am 26. September Massendemonstrationen organisiert, aber können soziale Bewegungen die Gesellschaft wirklich besser machen? Das fragen sich Nadja Benewitz und Michael Liebler heute in den Zwischenfällen. Und im Anschluss hören wir eine brandneue Ausgabe vom Onda-Info. Da geht es heute um den Kampf gegen eine Ammoniakfabrik in Mexiko und darüber, wie sich in Berlin lebende MigrantInnen in den Wahlkampf einmischen. Und das waren die Themen für die kommende Stunde Stoffwechsel. Bevor wir gleich loslegen mit den Zwischenfällen, da hören wir noch Andy Stott mit Something in My Mind.

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0: Die ultrarechte AfD gewinnt die Wahlen in Sachsen-Anhalt. Die Analysten rätseln noch über die Ursachen. Doch eins ist klar, die Kluft zwischen Arm und Reich wird durch die Kürzungspolitik der Regierung noch weiter verschärft. Sie fördert die Spaltung der Gesellschaft und arbeitet den Rechten in die Hände. Dabei warnen Sozialverbände und Sozialforschungsinstitute schon lange vor der Gefahr, die von der wachsenden Ungleichheit ausgeht. Doch Widerstand gegen den massiven Abbau der sozialen Rechte formiert sich längst. Bereits im Juli demonstrierten Tausende in zahlreichen Städten, auch in Nürnberg und Bamberg. In Mittelfranken ist das Bündnis Unkürzbar eine treibende Kraft und brachte im Juli bereits 3000 Menschen auf die Straße. Mit dem Motto, es ist genug für alle da, sendet es eine Botschaft, die Hoffnung macht auf Besserung. Formiert sich hier eine starke soziale Bewegung, die dem Trend nach rechts wirklich etwas entgegensetzen kann? Am 26. September rufen in Deutschland die Gewerkschaften zu Massendemonstrationen auf. In Nürnberg um 9.30 Uhr am Klinikum Nürnberg Nord startet der Demozug des Bündnis Unkürzbar. Raus aus der Schockstarre, gemeinsam auf die Straße. Es reicht, so heißt es im Aufruf. Doch können soziale Bewegungen die Gesellschaft wirklich besser machen? Nadja Benewitz und Michael Liebler gingen in einer Sonderausgabe der Zwischenfälle zur Wahl dieser Frage in Form eines Kommentars mit Blick auf die Geschichte nach.
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4: 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Können soziale Bewegungen die Gesellschaft besser machen?

0: Diese Kürzungen gehen euch an die Rente, gehen euch an die Krankenversorgung, während die Vermögen weniger Superreicher immer weiter wachsen. Greift diese Bundesregierung Arbeitnehmerinnen.
1: Wir stellen uns heute die Frage, was kann denn eine soziale Bewegung gegen eine unsoziale Politik erreichen? Sitzt nicht die Regierung automatisch am längeren Hebel, zumal sie sich ja in einer Demokratie darauf berufen kann, zu ihrer Politik demokratisch legitimiert zu sein? Gerade in Deutschland scheinen wir ja kein glückliches Händchen zu haben, wenn Massen aufbegehren, um einen Wandel herbeizuführen. Hatten wir in den letzten zwei Jahrhunderten nicht zwei Revolutionen, die regelrecht in die Hose gegangen sind?
2: Fangen wir doch mal mit 1848 an. Das ist eine notwendige Revolution damals. Die Menschen revoltieren gegen Ungleichheit, gegen Pressezensur, Obrigkeitsstaat und Armut. Und diese Revolution wurde mit Waffengewalt niedergeschlagen. Auch wenn die meisten Opfer der Kämpfe damals Arbeiter und Arbeiterinnen waren oder aus ärmeren Schichten stammten, es war eine bürgerliche Revolution. Die Macht der Monarchie sollte eingeschränkt werden, eine Republik sollte entstehen. Die Revolution scheiterte erstmal, es gab eine Phase der Reaktion, in der die Organisationen der Arbeiterinnen und Arbeiter, der bürgerlichen Frauenrechtlerinnen und der Liberalen unterdrückt wurden. Bereits erkämpfte Freiheiten wurden teilweise wieder rückgängig gemacht. Viele Revolutionärinnen und Revolutionäre mussten ins Exil gehen.
1: Dann die Revolution 1918. Jetzt wäre die Zeit der Arbeiterklasse gewesen. Die Monarchie war am Ende, der Krieg war verloren, die Organisationen der Arbeiterinnen und Arbeiter, ihre Parteien und die Gewerkschaften hatten Millionen Mitglieder. Und viele drängten nach einer gerechten Gesellschaft. Die Produktionsmittel sollten sozialisiert werden, der geschaffene Reichtum sollte allen gehören. Doch die sozialistischen Konzepte konnten sich nicht durchsetzen. Räterepubliken scheiterten bzw. wurden blutig niedergeschlagen. Es entstand aber die bürgerliche Republik, die Weimarer Republik. Schon allein aus dieser Erzählung aber geht hervor, dass etwas passiert sein musste zwischen 1848 und 1918. Zum Beispiel eben die Gründung der Parteien, die Entstehung einer kritischen Presse, Versammlungsfreiheit, zum Beispiel die Organisationen der Gewerkschaften, die in der Lage waren, Streiks durchzuführen und Forderungen durchzusetzen und die Einkommensverhältnisse zu verbessern. Es war also offensichtlich durch die Revolution von 1848 etwas in Bewegung geraten.
2: Das zeigt, Massenbewegungen erreichen vielleicht nicht sofort ihre Ziele, aber sie üben natürlich Druck aus und können Machtverhältnisse erschüttern. Sie können durchaus auch Türen und Fenster öffnen für ein neues Bewusstsein. Mit diesem Bewusstseinswandel werden die Herrschenden früher oder später konfrontiert und das zwingt sie dann mit großer Wahrscheinlichkeit auch dazu zu reagieren. Es zeigt auch, dass Geschichte selten linear verläuft. Wir stellen uns gern vor, dass einfach alles immer besser wird. Die Menschheit schreitet von einem Fortschritt zum nächsten, wie auf einer Leiter, die geradewegs nach oben führt.
1: Leider ist das nicht so. Vielmehr sind geschichtliche Verläufe oft Zickzacklinien. Es geht nach oben, es geht nach unten und es gibt schon gar keine Garantie auf einen positiven Verlauf. Verabschieden wir uns von einem naiven Fortschrittsdenken. Es ging schließlich nicht stetig bergauf mit der Demokratie 1918, sondern im Gegenteil wurden in der Weimarer Republik Rassismus und Antisemitismus geschürt und entfalteten Wirksamkeit. Die Klassengegensätze nahmen zu und schließlich folgten der Terror der Nationalsozialisten, der Weltkrieg und der Holocaust, der Zivilisationsbruch.
2: Sollte man also besser zu Hause bleiben und die Ereignisse vom Fernseher aus betrachten? Oder lohnt es sich doch, in Massen auf die Straße zu gehen und für Recht und Gerechtigkeit zu kämpfen?
1: Diese Frage ist heute so wichtig wie schon lange nicht mehr. Wir befinden uns mitten in einer vielleicht entscheidenden Auseinandersetzung über die Grundsätze unserer Gesellschaft. Die sogenannten und angeblich unausweichlichen notwendigen Reformen der Bundesregierung bedeuten drastische Kürzungen und eine weitere Öffnung der Schere zwischen Arm und Reich. Dabei warnen Sozialverbände und Sozialforschungsinstitute schon lange vor der Gefahr, die von der wachsenden Ungleichheit ausgeht.
2: Die Einsparungspolitik hätte drastische Folgen für unsere Gesellschaft, so sagen die Kritikerinnen und Kritiker. Arbeitsrechte und soziale Rechte werden massiv eingeschränkt. Die Schwächsten der Gesellschaft lässt man im Regen stehen. Und gleichzeitig werden Milliarden in die Rüstung gesteckt. Diese Politik verändert das Gesicht unserer Gesellschaft und spitzt die Widersprüche weiter zu. Der neoliberale Kurs des sozialen Kahlschlags ist allerdings keineswegs notwendig und unausweichlich, denn damit werden lediglich die Interessen der Konzerne gegen die Mehrheit der in diesem Land lebenden Menschen vertreten.
0: Sie ist Teil der Bundesregierung, die den schlimmsten Sozialkahlschlag in der Geschichte dieses Landes organisiert. Nein, abschwächen und umschichten reicht nicht. Es reicht. Wir sagen Nein.
1: Immer häufiger hört man ja, die Situation heute sei ähnlich wie die am Ende der Weimarer Republik. Ist denn der Vergleich wirklich berechtigt?
2: Natürlich wiederholt sich Geschichte bekanntlich nicht. Aber ja, die Parallelen zur Situation vor 100 Jahren sind unübersehbar. Zu Beginn der 30er Jahre wurde Sozialabbau betrieben. Obwohl die Menschen zu Massen in Armut lebten, weigerten sich die arbeitgebernahen politischen Parteien, die Unternehmen zur Kasse zu bitten, um in soziale Maßnahmen zu investieren. In der Wirtschaftskrise zu Ende der Weimarer Republik betrieben die Reichskanzler Franz von Papen und Heinrich Brüning eine rigide Sparpolitik auf Kosten der Armen, wie sie von den Industrieverbänden gefordert wurde. Gleichzeitig wurde ein Rüstungsprogramm in Gänge gebracht, das Deutschland kriegsfähig machen und der Schwerindustrie aus der Klemme helfen sollte.
1: Auch heute gibt eine unnachgiebige Politik des Sozialabbaus den rechten Auftrieb und treibt die Spaltung voran. Die fatale Botschaft, die ankommt: Lasst alle Hoffnung auf soziale Sicherheit oder gar Verbesserung eurer Lebensverhältnisse fahren. Die berechtigte Angst vor Armut und Unsicherheit setzt sich bei Massen von Betroffenen in falsches Bewusstsein um, wie der Wahlerfolg der AfD in Sachsen-Anhalt zeigt. Die parlamentarische Linke zeigt sich unfähig, eine Perspektive glaubhaft zu machen. So wählten Hunderttausende falsche Freunde und gesellschaftliche Spaltung bei den Wahlen in Sachsen-Anhalt. Eine AfD, die feste Absicht hat, ihre GegnerInnen mundtot zu machen, die öffentlichen Medien nach ihrem Gusto umzugestalten. Neben dem Angriff auf den MDR soll dem Freien Radio Korax in Halle die Mittel gestrichen werden, um eine entschiedene Stimme des Antifaschismus zum Verstummen zu bringen. Der Wert dieser Stimme wird im Augenblick von einer wachsenden Zahl von Menschen erkannt, wie Alex Körner von der Korax-Programmkoordination betont.
3: Trotz dieser Zustände und sich zuspitzenden Zustände ist das Radio permanent am Wachsen. Immer mehr Mitglieder, immer mehr Förder- und Freundeskreismitglieder, immer mehr Sendungsmachende, immer mehr Programme. Und das ist auch eine Qualität, und beziehungsweise wir versuchen das auch mal stark zu machen, wenn, oh Gott, das schlimme Sachsen-Anhalt, ja. Stimmt, aber es gibt eben auch noch anderes. Es gibt eine Zivilgesellschaft, die nicht nur in Halle und Magdeburg sitzt. Wir waren sehr viel auch außerhalb von Halle unterwegs, haben Initiativen, die anderes als völkische Ideen im Sinn haben, vernetzt, mit denen Sendungen gemacht. Und das ist die Qualität, die wir versuchen, auch nicht nur zu halten, sondern auch auszubauen. Ja.
2: Gesellschaftliche Spaltung, Angriffe auf die Presse. Sollten wir da nicht Ähnlichkeiten zwischen heute und damals entdecken? Heute wie vor 100 Jahren treibt die Menschen die Angst vor dem sozialen Abstieg um. Die ewigen Erzählungen der Rechten gehen ungefähr so: Es gibt begrenzte Ressourcen und diese Ressourcen werden dir von Menschen streitig gemacht, denen diese gar nicht zustehen, die von der Gesellschaft vielleicht schmarotzen und die weniger wert sind als du. Wähl uns, Wir geben denen einen Tritt und kicken sie aus dem Boot. Wie vor 100 Jahren glauben auch heute die etablierten Eliten, sie könnten von einer solchen rechten Stimmungsmache profitieren und mit den rechten Kräften jonglieren. Damals haben sie sich schwer getäuscht und heute wird das nicht anders sein.
1: Doch gerade jetzt passiert auch das Richtige. Überall in Deutschland organisiert sich Widerstand gegen den Sozialabbau, der den Rechten in die Hände spielt. Die unterschiedlichsten Menschen schließen sich zusammen, gehen gemeinsam auf die Straße. Ein gutes Beispiel ist Nürnberg, wo bereits im Juli 3000 Menschen gegen Kürzungspolitik demonstriert haben. Diesen Widerstand organisiert das Bündnis Unkürzbar Mittelfranken, in dem sich Gewerkschaften, soziale Einrichtungen und Organisationen, politische Gruppierungen und Hunderte von Einzelpersonen zusammengeschlossen haben. Auch andernorts gingen bereits im Juli Tausende auf die Straße, so in Bamberg und Coburg, wo das Bündnis Sozialprotest zu Demos aufrief, in Stuttgart, Hamburg, Heidelberg, Duisburg, Dortmund und anderswo.
2: Diese Proteste werden bei den Regierenden sehr wohl wahrgenommen. Sie sprechen davon, dass ihre Sparpolitik nicht gerade populär sei. Tatsächlich sind sich auch Millionen Menschen einig darin, dass die sozialen Sicherungssysteme nicht noch mehr durchlöchert werden sollen. 81% aller Deutschen, das hat kürzlich eine Umfrage ergeben, die finden, dass der Wohlstand ungerecht verteilt ist. Zu Massen auf die Straße gegangen sind sie allerdings bisher nicht. Das könnte sich jetzt ändern. Der Deutsche Gewerkschaftsbund hat für den 26. September 2026 in 16 Städten Großproteste angekündigt. Es werden Hunderttausende erwartet.
1: Stellt sich also die Frage, können solche Proteste, können solche großen Demonstrationen im Deutschland von 2026 tatsächlich zum Gamechanger werden? Können soziale Bewegungen stark genug sein, Regierungen zur Zurücknahme unsozialer Maßnahmen zu zwingen?
2: Wenn wir mal nach Frankreich schauen, dann scheint das dort tatsächlich der Fall zu sein. Sozialbewegungen haben dort eine deutlich militantere Tradition als hier in Deutschland. Blockaden, Streiks, handfeste Auseinandersetzungen mit der Polizei sind da gar nicht ungewöhnlich. Ein Beispiel, 1995. Der rechte Premierminister Juppé wollte damals die Staatsschulden senken und dafür die Sozialausgaben drastisch einschränken. Das kommt uns doch bekannt vor. Unter anderem sollte auch eine Rentenreform durchgezogen werden. Millionen Menschen gingen auf die Straße. Wochenlang gab es Streiks, die den Verkehr lahmlegten und schließlich musste die Regierung den am meisten bekämpften Teil der Reformen auch zurücknehmen.
1: Auch 2006 sorgten Proteste französischer SchülerInnen und Studierender mit Unterstützung eines großen Teils der Bevölkerung für die Rücknahme eines Gesetzes. Das hätte Kündigungen ohne Begründung durch die Arbeitgeber ermöglicht. Auch hier waren Millionen Menschen auf der Straße. Es kam zu Streiks und der Zorn entlud sich in Krawallen.
2: Schön und gut, aber es ist ja auch nicht alles Gold in Frankreich. Frankreich ist halt Frankreich und Deutschland ist halt Deutschland. Und in Deutschland geht man nun mal nicht zu Massen für politische Ziele auf die Straße.
1: Oder doch? Ältere Menschen erinnern sich ja schließlich an den Protest Hunderttausender, die in den 80er Jahren gegen Atomraketen protestierten. An die Ökologiebewegung, an der sich Massen beteiligten. Aber waren diese Bewegungen auch erfolgreich? Trotz der massiven Proteste der Friedensbewegung gegen Atomraketen beschloss der Bundestag die Stationierung der Pershing-2-Raketen. Obwohl Hunderttausende trotz Verbot der Demonstration zum Bauplatz des AKW Brockdorf zogen, wurde das Kernkraftwerk gebaut. Waren also all diese Kämpfe umsonst?
2: Auf lange Sicht sicher nicht. Denn als Mindestes haben sie ja das gesellschaftliche Bewusstsein zu diesen Themen beeinflusst. Einen Atomausstieg hätte es sicherlich ohne eine vorangegangene Anti-AKW-Bewegung nicht gegeben.
1: Wirkmächtige Massenbewegungen gibt es also auch bei uns. Von anderen europäischen Ländern wissen wir aber, dass dort die Menschen nicht nur auf die Straße gehen, sondern die Gewerkschaften auch zu Streiks aufrufen, um politische Forderungen zu unterstützen. Warum passiert bei uns so etwas nicht, obwohl die ArbeiterInnenbewegung anderer Länder die deutschen Gewerkschaften für ihre institutionelle Macht beneiden?
2: Ein Grund dafür ist sicher das deutsche Arbeitsrecht. In dem sind zwar Streiks vorgesehen, nicht aber Streiks für politische Forderungen. Der wird in Deutschland in der Regel und vom Gros der Arbeitsrechtler und Arbeitsrechtlerinnen als rechtswidrig angesehen.
1: Dabei gibt es aber doch eigentlich einen politischen Streik, der regelrecht zum Gründungsmythos der deutschen Demokratie gehört, im Westen wie im Osten. Das ist der Generalstreik gegen den Kapp-Lüttwitz-Putsch von 1920. Damals marschierte eine ultrarechte Militäreinheit, die Marinebrigade Erhard, in Berlin ein und besetzte das Regierungsviertel. Die Putschisten erklären die Regierung für abgesetzt und der rechtsradikale Wolfgang Kapp ernennt sich selbst zum Reichskanzler. Sozialdemokraten, Gewerkschaften und später auch die Kommunisten rufen zum Generalstreik auf. Dem Streikaufruf folgen sage und schreibe 12 Millionen Menschen. Sie legen das Land lahm und die Folge, die Putschisten können keine Staatsgewalt ausüben. Nach 5 Tagen bricht der Putsch zusammen.
2: Happy End? Wie schon gesagt, Geschichte läuft ja leider nicht schnörkellos, geradlinig. Von einem Erfolg zum anderen, von einer Besserung zur anderen. Während des Streiks bildeten sich im Ruhrgebiet in Sachsen und in Thüringen Bewegungen, die die Revolution weitertreiben wollten, mehr Sozialismus wagen wollten. In der Roten Ruhrarmee waren zeitweilig 50.000 Menschen bewaffnet und kontrollierten weite Teile des Ruhrgebiets. Doch diese Aufstände wurden durch die SPD-Regierung mit Hilfe der Reichswehr und der reaktionären Freikorps niedergeschlagen. Freikorps und Reichswehr begingen Massaker und töteten Tausende.
1: Trotzdem, der Kapp-Putsch und der gegen den Putsch gerichtete Generalstreik gelten heute als historisches Vorbild für eine wehrhafte Demokratie. Warum also, fragt man sich, wurde der politische Streik im Nachkriegsdeutschland derartig abgelehnt?
2: Ein Grund dafür ist, dass nach dem Krieg das bundesdeutsche Arbeitsrecht von Rechtswissenschaftlern der Nazizeit mitgeprägt wurde. Dazu gehörte zum Beispiel Hans-Karl Nipperdey, der im Dritten Reich am Gesetz zur Ordnung der nationalen Arbeit mitgeschrieben hatte. Nach diesem hatte im Betrieb der Chef die absolute Befehlsgewalt inne, der sich die ArbeiterInnen und Arbeiter unterordnen mussten. Eben dieser Nipperdey prägte dann nicht nur das heute geltende Arbeitsrecht maßgeblich mit, er war auch Akteur bei der Auseinandersetzung um das Betriebsverfassungsgesetz Anfang der 50er Jahre. Und das ist einen kurzen Ausflug wert, da der Verlauf dieser Auseinandersetzung entscheidend mitverantwortlich ist für die Angst der deutschen Gewerkschaften vor dem politischen Streik.
1: Hintergrund dieser Auseinandersetzung war, dass die Bundesregierung 1952 ein Betriebsverfassungsgesetz auf den Weg brachte. Die Gewerkschaften wollten, anders als das dann umgesetzt wurde, eine echte Mitbestimmung, bei der die Betriebsräte maßgeblichen Einfluss auf den Unternehmenskurs gehabt hätten. Der Entwurf der Regierung fiel hingegen hinter das Betriebsrätegesetz von 1920 und die geltenden Ländergesetze zurück.
2: Hunderttausende gingen damals für die Forderung nach Mitbestimmung auf die Straße. Die Aktionen gipfelten dann in einem 2-tägigen Zeitungsstreik der Drucker und Setzer. Trotzdem beendete der Deutsche Gewerkschaftsbund relativ schnell die Kampfhandlungen und ließ sich auf Verhandlungen ein, die allerdings scheiterten.
1: Doch neben dieser Niederlage hatte der Streik auch noch weiterreichende Konsequenzen. 21 Verlage verklagten nämlich die Gewerkschaften wegen dieses Zeitungsstreiks und forderten Schadensersatz. Der ehemalige Nazi-Jurist Hans-Karl Nipperdey trug mit einem Gutachten wesentlich dazu bei, dass die bestreikten Unternehmen in den meisten Fällen Recht bekamen. Der Streik sei illegal gewesen, so Nipperdey, da sozial nicht adäquat, also weil er von der Gesellschaft als falsch und unerwünscht angesehen worden sei. Wenige Jahre später war übrigens eben jener Hans Karl Nipperdey Vorsitzender Richter des Bundesarbeitsgerichtes und verurteilte die IG Metall zu damals sagenhaften 38 Millionen Mark Schadensersatz, weil sie einen Streik für Lohnfortzahlung im Krankheitsfall vor Ende der Friedenspflicht begonnen hatte.
2: Und hierin finden wir eben eine Erklärung für das Zögern führender Kreise der Gewerkschaften, politische Forderungen durch Streiks zu unterstützen. Wenn sogar ein tariflicher Streik wegen eines Formfehlers Millionen kosten kann, dann scheint ja ein politischer Streik, der juristisch noch viel leichter angreifbar ist, doch äußerst riskant.
1: Aber können Streiks überhaupt unpolitisch sein? Ganz sicher nicht. Ein Streik hat mindestens das Ziel, gesellschaftlichen Reichtum anders zu verteilen. Und das sollte nicht politisch sein?
2: Zu den größten Erfolgen der Gewerkschaften in Westdeutschland gehört sicher der Kampf für die 35-Stunden-Woche. Der damalige IG Metall-Vorsitzende Franz Steinkühler formulierte 1983 in einem Thesenpapier: Der Kampf um die 35-Stunden-Woche ist weit mehr als ein nur ökonomischer Kampf. Er ist ein Kampf um die Veränderung gesellschaftlicher Machtverhältnisse. Und damit machte Steinkühler die politische und die utopische Dimension deutlich, die das hatte. Arbeiterinnen und Arbeiter gingen auch gegen neoliberale Krisen- und Sparpolitik in die Offensive, die mit dem Wort vom Gürtel enger schnallen des SPD-Kanzlers Helmut Schmidt einsetzte und von seinem Nachfolger Helmut Kohl fortgesetzt wurde. Die Arbeitgeberseite reagierte mit Aussperrungen von fast einer 500.000 Beschäftigten gegen die Streiks für Arbeitszeitverkürzung bei vollem Lohnausgleich.
1: Auf dem Höhepunkt der Auseinandersetzung, in der es auch ums Streikrecht selbst ging, beteiligten sich Hunderttausende an Streiks und Protestdemonstrationen. Die Gewerkschaften setzten dies bewusst in Verbindung mit dem Kampf gegen Sozialabbau und Sparpolitik. Letztendlich wurden Einschnitte im Gesundheitswesen, bei der Bildung, bei der Rente und bei der Arbeitslosenversicherung nicht gänzlich verhindert. In dem Ausmaß, das die Regierung beabsichtigte, angelehnt an den harten Neoliberalismus der USA und Englands, konnte der Sozialabbau jedoch nicht durchgesetzt werden. Bedeutsam ist im Nachblick auch die Ausstrahlung und das Vorwärtsweisende, die der Kampf um die Verfügungsmacht über die eigene Lebenszeit auf Millionen Menschen hatte. Mehr Zeit zum Leben, Lieben, Lachen war eine häufig gehörte Parole bei den Demonstrationen für die 35-Stunden-Woche.
2: 1996 verkündete die Kohl-Regierung ein neues Sparpaket. Wieder gingen Hunderttausende gegen die soziale Demontage auf die Straße. Als Geschenk für die Unternehmen wurde im Rahmen des Pakets auch die Lohnfortzahlung im Krankheitsfall von 100% auf 80% heruntergesetzt. Das löste aber eine riesige Welle der Empörung aus. In der Metallindustrie erzwangen Streiks die Beibehaltung der Lohnfortzahlung in voller Höhe. Und die Tage der Regierungskoalition waren gezählt. 2 Jahre später musste die nachfolgende rot-grüne Regierung den gesetzlichen Anspruch auf 100% Lohnfortzahlung für alle wiederherstellen.
1: Können also soziale Bewegungen die Gesellschaft besser machen oder wenigstens verhindern, dass sie schlechter wird? Daran gibt es natürlich gar keinen Zweifel. In der aktuellen Situation ist eine Welle des Aufbegehrens gegen die Dogmen einer falschen und antisozialen Politik notwendiger denn je. In einer Zeit, in der Rechtsradikale bald absolute Mehrheit erreichen könnten, ist der wirksamste Antifaschismus, eine Perspektive anzubieten.
2: Es ist genug für alle da. Das behauptet das Bündnis unkürzbar. Das ist eine Erzählung, die sowohl derjenigen der Ultrarechten als auch der neoliberalen Reformer absolut widerspricht. Diese Erzählung fragt, wollt ihr wirklich in einer Welt leben, in der die Armen immer ärmer werden und die Reichen immer reicher? Soll es für die einen Privilegien geben und für die anderen Ausbeutung? Wollt ihr Ausgrenzung und gesellschaftliche Spaltung?
1: Oder soll der gesellschaftliche Reichtum gerecht verteilt sein? Wollen wir ein Gesundheitssystem haben, das allen zur Verfügung steht? Wollen wir die Schwachen stärken und in einer solidarischen Gesellschaft leben? Wollen wir Vielfalt und Respekt? So lauten die echten Alternativen für Deutschland und überall. Nun muss sich noch zeigen, wie viele Menschen auch bereit sind, sich für so eine Zeitenwende in Bewegung zu setzen.
2: Eine Sendung aus der Reihe Zwischenfälle mit Musik von David Chestai und Mr. Smith.
4: Soziale Bewegungen können also die Gesellschaft tatsächlich besser machen, meinen Nadja Benewitz und Michael Liebler von den Zwischenfällen. Am 26. September rufen die Gewerkschaften zu Massenprotesten gegen Sozialabbau in ganz Deutschland auf. Das kann ein kräftiges Signal auch gegen den Rechtsrutsch werden. Hier geht's gleich weiter mit dem Onderinfo. Vorher hören wir Musik von HTAK und Synthetic.

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2: Hallo und willkommen zum Onda Info 650. In Berlin stehen die Wahlen zum Abgeordnetenhaus vor der Tür. Die Kampagne Berlin zusammen möchte sich mit konkreten Forderungen an die Politik in den Wahlkampf einmischen, damit Berlin eine für alle Menschen lebenswerte Stadt wird. Onda sprach mit Bob vom Bloque Latino Americano darüber, warum er sich der Kampagne angeschlossen hat. Gibran Mena Aguilar nimmt uns mitten in den Norden Mexikos, nach Topolobampo, die Bucht, die alles hat. Hier gibt es nicht nur drei Arten Garnelen, hunderte Fischarten, Delfine, Seelöwen und Zugvögel. Die Bucht ist auch die Lebensgrundlage der indigenen Mayo Yoreme und mit ihrem Ramsar-Feuchtgebiet ein Herz der globalen Klimaregulierung. Doch das alles ist in Gefahr. Durch den Bau einer durch die deutsche KfW IPEX Bank mitfinanzierten Ammoniakfabrik. Gebrand berichtet über den Kampf der Menschen vor Ort, aber auch in Deutschland für die Rettung dieses einzigartigen Ökosystems. Doch bevor es losgeht, noch die Nachrichten von Ponal und ein Update von Markus zur aktuellen Situation in den vom Erdbeben betroffenen Gebieten Kolumbiens. Eine spannende halbe Stunde wünscht Knut im Namen der Ondistas.
3: Kolumbien. Präsident de la Espriella hat offiziell das Ende aller Gespräche mit bewaffneten Gruppen verkündet. Die Ernennung der RegierungsvertreterInnen sowie die Anerkennung der Delegierten aus der Ex-Guerilla wurden zurückgenommen. Bereits während seines Wahlkampfs hatte de la Espriella erklärt, dass er die Gespräche über den vollständigen Frieden nicht fortführen werde. Mexiko. Die Zapatistische Nationale Befreiungsarmee, EZLN, hat im gesamten Monat August 2026 an verschiedenen Orten in Chiapas ein umfangreiches Kulturprogramm veranstaltet, als Akt des Widerstands gegen den systematischen Angriff auf das künstlerische Schaffen. Der Kulturmonat bildet den Auftakt zur historischen Mobilisierung im Dezember, wo 1111 Zapatistas in der Hauptstadt ihr Lager aufschlagen werden, um den 33. Jahrestag ihres bewaffneten Aufstands zu begehen.
4: Weitere Nachrichten findet ihr bei npla.de/ponal.
1: Mehr als 300 Menschen sind bei dem schweren Erdbeben in Kolumbien am 10. August ums Leben gekommen. Mehr als 150 werden weiterhin vermisst. Rettungskräfte konnten bislang etwas mehr als 150 Menschen lebend aus den Trümmern bergen. Besonders schwer getroffen wurde die westkolumbianische Großstadt Pereira. Dort gibt es inzwischen schwere Vorwürfe gegen die Stadtverwaltung. Wie die Nachrichtenplattform Colombia Informa berichtet, sollen Behörde die Arbeit freiwilliger Rettungskräfte wiederholt behindert haben. Unter anderem seien Bagger zur Trümmerbeseitigung eingesetzt worden, obwohl HelferInnen mit Wärmebildkameras und empfindlicher Tontechnik noch Hinweise auf mögliche Überlebende gefunden hätten. Die Freiwilligen werfen den Behörden zudem mangelnde Koordination und den Sicherheitskräften Einschüchterungsversuche vor. Mehrere HelferInnen seien öffentlich diffamiert und bedroht worden. Bei Ponal findet ihr eine längere, detailreichere Nachricht dazu. Gleichzeitig spielen selbstorganisierte Hilfsstrukturen in Pereira eine wichtige Rolle. Freiwillige Rettungsteams und soziale Organisationen beteiligten sich schon unmittelbar nach dem Beben an der Suche nach verschütteten und richteten Gemeinschaftsküchen ein. Im Olaya Park am Rande des Stadtzentrums fanden tausende Menschen Zuflucht, die durch das Erdbeben obdachlos geworden waren. Damit steht Kolumbien vor der nächsten großen Herausforderung. Tausende haben ihr Zuhause verloren oder können wegen schwerer Schäden nicht sicher dorthin zurückkehren. Für viele wird die Katastrophe deshalb noch lange nicht vorbei sein.
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1: Viele wird die Katastrophe deshalb noch lange nicht vorbei sein.
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0: Lateinamerika in Berlin.
1: Ende September finden Wahlen zum Berliner Abgeordnetenhaus statt. Die Kampagne Berlin zusammen möchte sich dafür einsetzen, dass die Abgeordnetenhauswahl zu einem Wendepunkt in der Politik wird. Ihr Ziel? Berlin soll eine für alle Menschen lebenswerte Stadt werden. Berlin zusammen greift deshalb mit konkreten Forderungen in den Wahlkampf ein und unterstützt Kandidierende demokratischer, linksorientierter Parteien, welche ihre Forderungen unterstützen. Onda sprach mit Bob vom Bloque Latinoamericano darüber, warum er sich der Kampagne angeschlossen hat und welche der Forderungen insbesondere für die migrantische Community von Bedeutung sind. Hallo Bob, schön, dass du Zeit hast, mit uns zu sprechen. Könntest du erst einmal erzählen, wo du ursprünglich herkommst und was dich nach Berlin geführt hat?
2: Ja, ich komme ursprünglich aus Costa Rica und ich bin Jahr 2018 nach Deutschland gekommen. Damals nach Berlin, aber bin ein paar Mal umgezogen wegen Studium. Ich bin 2020 wieder nach Berlin, habe hier mein enges Freundeskreis, meine Arbeit.
1: Du engagierst dich im Bloque Latinoamericano Berlin. Was ist der lateinamerikanische Block?
2: Es hat 2018 als ein Bündnis von verschiedenen lateinamerikanisch-migrantischen Orgas angefangen. Seit damals hat sich eine politische Gruppe entwickelt und jetzt versuchen wir in verschiedenen Bereichen des täglichen Lebens zu agieren. Zu einem Wohnen und Recht auf Stadt, da ist hauptsächlich, wo ich aktiv bin. Zum anderen zum Solidarität und Interaktion mit lateinamerikanischen Gruppen und Aktionen, die dort stattfinden und von hier unterstützt werden könnten. Und jetzt machen wir verschiedene Aktionen auch im Rahmen der Wahl in Berlin.
1: Du erwähnst gerade die Wahl zum Berliner Abgeordnetenhaus. Neben deinem Engagement für die in Berlin lebenden LateinamerikanerInnen hast du dich auch der Kampagne Berlin zusammen angeschlossen. Warum?
2: Ich wollte mich für eine bessere Stadt engagieren, weil ich jeden Tag lebe und sehe, wie prekär das Leben hier wird. Ich finde, politische Teilhabe muss geschaffen werden und Inklusion muss auch damit auch erleichtert werden. Und Berlin zusammen steht für all das, was Inklusion, Partizipation und Teilhabe bedeutet. Und ich finde das den richtigen Ansatz, weil Aktion von unten, von Basisgruppen, ist den Weg, den ich zumindest für richtig halte.
1: Welche der von Berlin zusammengestellten Forderungen sind für die in Berlin lebenden MigrantInnen besonders wichtig?
2: Wie gesagt, weil ich im Bereich Wohnen und Recht auf Stadt mich aktiv engagiere, finde ich die Forderung zu einer Umsetzung von einem Volksentscheid zu DWE und Co. enteignen sehr sinnvoll. Und zweitens natürlich die Forderung für eine Berlin für alle, dass jeder Berlinerin, die in der Stadt wohnt, hier angemeldet sein darf, ohne großen Verwaltungsstress. Deswegen Wohnung für alle und eine Registrierung für alle, sodass Teilhabe und Inklusion erleichtert wird, aber auch, dass das Leben einfacher und kostengünstiger wird. Und das wollen wir nicht nur von Berlin zusammen. Eine von Bloque Latinoamericano unterstützende Kampagne heißt Anmeldung für alle.
1: Möchtest du unseren Zuhörenden und der lateinamerikanischen Community noch etwas sagen?
2: Ich finde, manchen Kreisen von der Lokalpolitik sind für migrantische Menschen nicht zugänglich, weil es sehr schnell sprachlich eher ausgrenzend wird. Ich glaube, Berlin zusammen hat diesen Ansatz nicht. Und ich finde deswegen, je mehr Menschen mit migrantischem Hintergrund in die Kampagne eintreten, desto offensichtlicher wird, dass das eine Art Kampagne ist, die Partizipation vereinfacht.
1: Bob, vielen Dank für das Gespräch.
0: An einem und demselben Tag kann Joel Ulises Pinson beim Spaziergang durch die Bucht von Huira in Topolobampo auf eine der vier vom Aussterben bedrohten mexikanischen Schildkrötenarten treffen, einen großen Tümmel beobachten und direkt im Meer weiße, blaue oder gelbfüßige Garnelen fischen.
3: Vor Jahren gab es einen Artikel mit dem Titel Topolobampo, die Bucht, die alles hat. In Topolobampo verlässt du dein Haus, erreichst das Ufer des Meeres, wirfst die Angelschnur aus und schon hast du dein Essen.
4: Joel Ulises Pinzón ist Ortsvorsteher in Topolobampo, an der Pazifikküste des mexikanischen Bundesstaates Sinaloa. Er vertritt die Menschen dieses Hafens und 11 weitere Gemeinden. Joel spricht mit

0: Liebe über die Bucht und alles, was sie umgibt.
1: Hier gibt es ein Schutzgebiet für Seelöwen und ein weiteres Naturschutzgebiet, nur 20 Kilometer entfernt. Dort ziehen auch Orcas und andere Wale vorbei. Es finden sich verschiedene Haiarten. Dazu noch ein Vogelschutzgebiet, bekannt als Cerro de Farallón.
2: Die Bucht von Oeira ist das Herz eines Lagunensystems von über 22.000 Hektar, zweimal so groß wie der Müritzsee. Vollgeschützte Feuchtgebiete. Es ist ein außergewöhnliches Ökosystem, in dem 109 Fischarten, 4 vom Aussterben bedrohte Schildkröten und 5 Vogelarten sowie 4 geschützte Mangrovenarten ihre Heimat haben. 85% aller Zugvögel Mexikos ziehen durch die Bucht. Dieser Schatz hält sich nicht selbst in einem Vakuum. Wenn das Lagunensystem ein Körper ist, sind die Yoreme Mayo seine HüterInnen, dessen Antikörper.
1: Obwohl Topolobampo formell 1886 gegründet wurde, waren die Mayo-Yoreme-Gemeinden längst an dem Ort ansässig und die Bucht war für sie immer ein heiliger Ort. Feuchtgebiete haben die größte Bedeutung, denn sie sind die Kinderstuben der Meereslebewesen.
0: Dort wachsen die Jungtiere der Fische und Garnelen auf. Etwa 4000 Familien leben davon. Als Kleinfischer, mit kleinen Booten, küstennah. International gilt der Ort als Ramsar-Gebiet. Solche Feuchtgebiete sind wie Herzen, die Sauerstoff in die Atmosphäre pumpen und so einen Zusammenbruch des Ökosystems verhindern. Sie regulieren das Klima, binden Kohlenstoff, filtern Wasser und schützen vor Orkanen. Ihre Zerstörung führt hingegen zu Klimakatastrophen wie Überschwemmungen, Stürme, Dürren und Hitzewellen, deren Häufigkeit auch hier in Deutschland in den letzten Jahrzehnten zugenommen hat.
2: Yoreme, der Name des indigenen Volkes, das hier seit Jahrhunderten lebt, bedeutet die Menschen des Ufers, die die Tradition respektieren. Für weiße Menschen haben die Yoreme ein anderes Wort, Yori. Es bedeutet, der, der nicht respektiert.
0: 2013 begann das deutsch-schweizer Unternehmen Proman AG mit dem Bau einer Anlage für wasserfreies Ammoniak in der Bucht. Unterstützt von der deutschen KfW IPEX Bank, einer hundertprozentigen Tochtergesellschaft der bundeseigenen Kreditanstalt für Wiederaufbau. Wasserfreies Ammoniak ist eine gefährliche Chemikalie, die für die Herstellung von chemischen Düngern genutzt wird. Bei einem Leck in der Anlage würde sie sich wie ein wasserdurstiges Raubtier verhalten. Die Chemikalie verdunstet dann und sucht sich feuchte Organe wie Augen, Lungen und Schleimhäute, ebenso wie Gewässer. Auf dem Weg verursacht sie chemische Verbrennungen und den Tod von allem, was sie berührt. Die Anlage soll jährlich Tausende von Tonnen dieser Chemikalie mit Hilfe des Haber-Bosch-Verfahrens produzieren. Erfunden von Fritz Haber, bekannt als der Vater der Chemiewaffen.
2: Ulises und seine MitstreiterInnen gründeten die Bewegung Aquino, auf Deutsch hier nicht, die es geschafft hat, den Fortschritt der Anlage mehr als ein Jahrzehnt lang in Schach zu halten. Doch im Mai 2026 kamen die Raketen, wie die 40 Tonnen Zylinder von der Bevölkerung genannt wurden, aus Deutschland an der Baustelle an. Es handelt sich dabei um gigantische Türme, die Kohlendioxid transportieren werden. Kohlendioxid wird bei der Ammoniakproduktion als Abfallprodukt erzeugt. Auf eine Tonne wasserfreies Ammoniak kommt dabei mehr als eine Tonne Kohlendioxid.
0: Die Videos der Raketen verbreiteten sich schnell auf digitalen Plattformen. Und so fand der langjährige Aktivismus vor Ort plötzlich eine Reichweite, die niemand vorhergesehen hatte. Proteste in deutschen Städten schlossen sich an. Die Bewegung ist gewachsen und hat mehr als 1 Million Unterschriften in einer Change.org-Petition gesammelt, die die Bank sich im Juli 2026 weigerte anzunehmen. Michelle Arzate, digitale Umweltaktivistin mit zehntausenden Followern in sozialen Netzwerken, war entscheidend für diese Verbindung.
3: Als wir erkannten, dass die mexikanischen Institutionen dem Kollektiv und den Gemeinschaften seit mindestens einem Jahrzehnt gegenüber versagt haben, hörte das Narrativ in den sozialen Netzwerken auf, sich auf lokale Behörden zu konzentrieren. Wir begannen, uns direkt an die KfW IPEX Bank zu wenden, damit die Bank erfährt, was sie da eigentlich finanziert. Wir haben das bereits bei Royal Caribbean in Mahahual erlebt. Der soziale Druck auf die Geldgeber kann funktionieren, wenn der Staat untätig bleibt.
2: Am Riff von Mahahual wirkt ein Recht. Öffentlicher Druck und Risikoanalyse zusammen, ähnlich wie in Topolobampo. Das Ergebnis: Royal Caribbean zog sein Megaprojekt zurück. Deshalb rufen AktivistInnen von Aquino die Menschen in Deutschland auf. Briefe schreiben, die KfW in sozialen Medien markieren, der Druck wirkt. Im Juni 2026 reagierte die KfW IPEX Bank überstürzt. Sie veröffentlichte online eine Verteidigung des Projekts. Ihr Argument: Das Projekt diene Mexikos Ernährungssouveränität. Der Bau respektierte die Menschenrechte. Doch FischerInnen, indigene Völker, UN-BerichterstatterInnen und AktivistInnen in Deutschland widersprechen dem klar.
3: Das Unternehmen respektiert weder, dass dies ein Ramsar-Gebiet ist, welches man nicht anrühren sollte, noch die Menschenrechte der Bevölkerung. Die Indigenen, die hier leben, werden gewaltsam behandelt und nicht angehört. Und das seit 10 Jahren.
4: Pero los derechos humanos de los pueblos originarios son los que están siendo vulnerados y no están siendo respetados.
0: Auch Ernährungssouveränität kann nur ein Scheinargument sein. Denn Schätzungen von Diana Escobedo, einer Forscherin, die die lokale Garnelenpopulation seit 1987 untersucht, gehen davon aus, dass sich der heutzutage noch ökologische Fischfang in kleinem Umfang um mindestens 60% jährlich verringern wird.
3: Man berücksichtigt nicht die Tatsache, dass die Gemeinschaften selbst bereits ernährungssouverän leben. Für wen ist also diese Ernährungssicherheit? Hier geht es um einen Stoff, der die Basis für chemische Düngemittel ist. Und diese Düngemittel hängen eng mit Monokulturen zusammen.
2: Der oberste Gerichtshof der Nation in Mexiko entschied im April 2022, dass der Bau der Anlage mit einem sogenannten Ursprungsmangel entstanden ist. Es fand keine Konsultation der indigenen Bevölkerung statt und man ignorierte den ökologischen Wert der Mangroven, der Iguanas, Schildkröten und andere Geschützearten. Indem man die 28 Hektar Mangrovenwald zerstörte, auf denen die Plattform errichtet werden soll. Die mexikanische Justizbehörde ordnete eine Konsultation der indigenen Bevölkerung an. Doch ihre korrekte Umsetzung wird von internationalen Organisationen wie der UNO stark angezweifelt. Die UNO veröffentlichte Ende 2025 einen von 11 BerichterstatterInnen unterzeichneten Brief, in dem Sorge über ignorierten Menschenrechts- und Umweltverletzungen bei der Fortsetzung des Projekts ausgedrückt wird.
0: Astrid Puente-Riaño, UN-Berichterstatterin für das Recht auf eine saubere und gesunde Umwelt, gehört zu der Gruppe von 11 BerichterstatterInnen, die den Brief an die mexikanische, Schweizer und die deutsche Regierung sowie die KfW-Bank sandten.
5: Das Unternehmen muss die Behörden über die Anwesenheit der indigenen Bevölkerung im Projektgebiet informieren, da dies Einfluss auf die Prozessvorgaben hat. Doch wir haben gesehen, dass das Unternehmen in seinen eigenen Dokumenten die Präsenz der Völker dort negiert.
2: Die Studien des Unternehmens leugneten auch die geschützten Arten, die Fische täglich sehen. Arten, deren Verschwinden das Projekt letztlich verursachen wird. Denn die Anlage selbst ist eine wasserdürstige Bestie. Sie saugt täglich 48.000 Kubikmeter Meerwasser zur Kühlung, so viel wie Bonn an Trinkwasser verbraucht, ein enormer Schaden für das Ökosystem. 24 Stunden am Tag stoßt sie dann einen toxischen Cocktail zurück aus. Doppelt so salziges Wasser, Chlorrückstände, die laut Dokumenten des Unternehmens selbst karzinogen für die Fauna sind, sowie nitratbelastetes Wasser. Heiß und schwer sinkt dieser Cocktail zum Meeresboden und erstickt dort Algen, Weichtiere und Garnelenlarven. den Anfang der Nahrungskette, von der nicht nur die gesamte Fauna der Region abhängt, sondern auch Topolobampo und die Yoreme.
5: Für die Bank ist es sehr wichtig zu verstehen, wie sie ihren Verpflichtungen nachkommen kann, nicht zur Verschärfung der Klimakrise und der toxischen Verschmutzung beizutragen. Sie sollten sehen, wie sie stattdessen dazu beitragen können, dass die Investitionen Teil der Lösung sind. Leider gibt es heutzutage eine übermäßige Abhängigkeit von toxischen Substanzen, wie dem wasserfreien Ammoniak für die Nahrungsmittelproduktion, deren schwerwiegende Auswirkungen sich sogar kurzfristig, aber definitiv mittel- und langfristig bereits zeigen.
0: Ordnet die UN-Berichterstatterin ein, auch wenn mit Ernährungssouveränität argumentiert wird. Für das Unternehmen Proman AG ist die Ansiedlung in Topolobampo vor allem eine Exportstrategie. Sie wollen 80% des Ammoniaks nach Asien und in die USA exportieren und sich dabei die Kosten der Durchfahrt durch den Panama-Kanal sparen. Bei der Bekanntgabe des von Deutschland garantierten Darlehens erklärte Philipp Kielbasser, Mitarbeiter der KfW IPEX Bank, dass die gesamte Erzeugnismenge von dem US-amerikanischen Unternehmen Koch Fertilizer LLC vermarktet werde. Zugleich unterschrieb die mexikanische Regierung einen Vertrag, um dem Unternehmen für die kommenden 15 Jahre Fracking-Gas für 2 Milliarden Dollar zu verkaufen.
2: Bei einem Leck wird die Anlage praktisch zu einer chemischen Bombe. Die eigenen Unternehmensdokumente listen 33 Risikoszenarien auf. 8 davon gelten laut der Studie als unannehmbar, weil sie ein- oder mehrmals eintreten können. Auch nach internationalen Standards müsste das Projekt als unannehmbar eingestuft werden. Der Grund: Die Anlage steht auf seismisch aktivem Boden. Sie liegt in einer Orkanzone und sie befindet sich in einem Gebiet unter Kontrolle organisierter krimineller Gruppen. Das Dokument zeigt: Bei einem 5-minütigen Leck stirbt die Bevölkerung im Umkreis von 5 Kilometern augenblicklich zwischen 7 und 10.000 Menschen. Noch in 15 Kilometer Entfernung drohen irreversible Schäden, Erblindung und chemische Verätzungen der Lungen.
0: Die toxische Wolke würde sich bis zu 45 Kilometer ausbreiten und die nahe Stadt Los Mochis erreichen, wobei bis zu 400.000 Menschen betroffen wären. Doch die Bedrohungen für das Leben, die dieses Projekt darstellt, sind keine bloßen Zukunftsprognosen. Wer sich dagegen wehrt, sieht sich schon heute mit Drohungen und Gewalt konfrontiert.
2: Als die Maschinen begannen, die Mangroven zu zerstören, versuchte eine Gruppe von Fischern, das Unternehmen daran zu hindern. Ulises Pinzón erinnert sich.
1: Es versammelten sich etwa 30 Kollegen und wollten die Arbeit der Maschinen blockieren, aber nachdem sie etwa 2 Stunden am Ort waren, erschienen bewaffnete Leute im Auftrag der Regierung des Bundesstaates Sinaloa und baten sie, den Ort zu verlassen. Und aus Angst zogen sich die Kollegen zurück.
0: Seitdem haben die Gewalt und die Morddrohungen nicht aufgehört. Ende 2021 erhielt Ulises Besuch von einer weiteren bewaffneten Gruppe.
1: Es waren etwa 5 Pickup-Trucks, aber nur 2 Personen stiegen aus. Bewaffnete Leute näherten sich und sagten mir, dass es ihnen nicht gefallen würde, jemanden aus Topolobampo töten zu müssen, damit die anderen sich beruhigen.
2: Die Menschenrechtsverletzungen, die auch die UN-Berichterstatterinnen dokumentieren, umfassen diese Morddrohung. Zusätzlich die Zwangsvertreibung von Ulises aus seiner Gemeinde, den Versuch des gewaltsamen Verschwindenlassens und Klagen des Unternehmens gegen MenschenrechtsverteidigerInnen. Im Juni, nach den Massenmobilisierungen in Mexiko und Demonstrationen in Deutschland, haben sich die Einschüchterungen fortgesetzt, beklagen die VerteidigerInnen.
0: Der Kampf in Topolobampo und jetzt in Deutschland ist stärker als je zuvor. Die Einschüchterungen haben die MenschenrechtsverteidigerInnen nicht gestoppt. Die Tatsache, dass eine öffentliche, durch deutsche Steuergelder gestützte Bank das Projekt finanziert, verleiht den Menschen in Deutschland eine konkrete Handlungsoption. Sie können von der KfW IPEX Bank fordern, dass sie die Finanzierung eines Projekts zurückzieht, das laut Zeugenaussagen und nationaler wie internationaler Dokumentation kriminelle Merkmale aufweist.
2: Deutschland hat, laut der UN-Berichterstatterin Astrid Puente, die Chance zu lernen, die Menschenrechte und das Überleben des Planeten zu respektieren. Die VerteidigerInnen des Territoriums laden die deutsche Gesellschaft ein, sie zu unterstützen und zu zeigen, dass ihnen die Feuchtgebiete wichtig sind, das Herz dessen, was von der globalen Klimaregulierung überbleibt.
0: In der Zwischenzeit fordert Ulysses weiterhin das, was seine Bewegung seit 10 Jahren fordert. Hier nicht. Für die Zukunft seiner Kinder, seines Volkes und des Volkes der Yureme. Und damit alle Welt die Möglichkeit hat, diese Lagunen zu besuchen und zu bestaunen. Er fordert eine Bucht von Uira, die natürlichen Reichtum an diejenigen abgibt, die sie pflegen, besuchen und umgeben.
1: Wir wollen unseren Kindern ein Topolobampo hinterlassen, wo sie frische Luft atmen können, wo sie die Meeresfrüchte genießen können, wo sie weiterhin die Delfine sehen können, wo sie weiterhin an den Stränden sein können, dass sie wissen, dass es kein verschmutzter Ort ist, dass sie wissen, dass es ein sicherer Ort ist und dass sie wissen, dass es ihre Familie war, die dafür gekämpft hat.
6: Und das mal wieder mit einer Doppelstunde vom Stoffwechsel hier bei Radio Z. Die ganze Sendung zum Nachhören, die findet ihr wie immer in unserer Mediathek auf unserer Homepage www.radio-z.net. Vielen Dank fürs Zuhören und bis zum nächsten Mal. Vom Mikro verabschiedet sich Timo Möller.
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0: Schönen guten Abend. Herzlich willkommen zu Pizza Istanbul, der türkisch-italienischen Sendung bei Radio Z. Heute mit einem etwas loungigeren Musikbett, kann man das so sagen. Und einem schwer bewegbaren Mikrofonarm, das kann man nicht unbedingt hören, außer jetzt vielleicht an meiner aufgebrachten Stimme.
1: Genau, dafür war aber der Auftakt sehr beweglich und alles andere als loungeartig.
0: Tatsache.
1: Sagen.
0: Tatsache. Ja. Erzähl mal.
1: Sehr rasantes Lied von Gülşen, einer der größten Popsängerinnen der Türkei aktuell. Und das Lied heißt Bal, also Honig. Und der Text ist auch ein bisschen, wie soll ich sagen, zweideutig.
0: Es geht gar nicht um die Imkerei.
1: Überraschenderweise nur am Rande, denn ich übersetze jetzt mal frei, der Mann, Liebhaber, den sie da besingt, soll ihr seine Liebe geben und sie wird das wie Honig auf ihre Wunden schmieren. Lässt viel Interpretationsspielraum. Auf jeden Fall haben wir uns ja für heute gedacht, dass wir KünstlerInnen spielen, die mit dem Gesetz in Konflikt geraten sind.
0: Ja.
1: Und bei Gülşen war das vor gar nicht so langer Zeit der Fall, denn sie hat mal bei einem Live-Konzert ihre Musiker um sie herum vorgestellt. Und das hatten wir in dieser Sendung ja auch mal thematisiert. Und hat über einen ihrer Musiker gesagt, der wäre völlig verrückt und bescheuert. Aber was will man erwarten? Er war auf so einer Imam-Hatib-Schule. Und ja, war natürlich ein Gag, alle haben gelacht. Aber ein Video davon wurde öffentlich und dann haben natürlich die Moralaktivisten in der Türkei den mahnenden Zeigefinger gehoben. Und was ist passiert? Sie wurde, ich glaube, eine Woche später festgenommen mit dem Vorwurf Aufstachelung des Volkes zu Hass und Feindschaft. Und ja, auch der große Präsident war ja auf so einer Schule, ne? Und da darf man sich nicht drüber lustig machen, wenn so, dass man auf so eine religiöse Schule gegangen ist und sowas. Sie war dann in U-Haft für einige Tage, kam raus und wurde auch zu einer Haftstrafe verurteilt. Die wurde allerdings nie vollstreckt. Also sie musste nie ins Gefängnis, ist aber verurteilt worden. Und das zeigt eben so ein bisschen in der Türkei vor allem, ich sag mal, seit knapp 10, 15 Jahren, eigentlich so seit den Gezi-Park-Protesten, dass man auch in der Künstlerszene ganz viel Angst und Schrecken verbreiten möchte, damit sich die Leute gefälligst so moralisch fromm verhalten, wie es die Regierung gerne hätte. Zu solchen Fällen später noch mehr.
0: Ja.
1: Gülşen hat mal den Auftakt gemacht.
0: Okay, sehr schön. Dann gibt es einen leichten thematischen Bruch, weil es geht hier wirklich ja um Menschen, bei dir zumindest ging es gerade um eine Sängerin, die ja wirklich aus handfesten politischen Gründen, sagen wir mal so, mit der Regierung oder mit Behörden in Konflikt geraten ist. Der Rapper, über den ich jetzt spreche, oder der jetzt gleich auch ein Stück von dem jetzt auch ein Stück zu hören sein wird, der ist überhaupt nicht politisch, sondern das ist halt so ein, naja, das ist halt so
1: ein Rapper.
0: So ein Rapper. da steckt jetzt, so sagen wir mal, weiß ich nicht, wenig inhaltliche Tiefe drin, würde ich sagen. Es geht halt viel so um Autos und Frauen, manchmal auch ums Tanzen und Drogen und naja, Crime, bla bla, alles ist Crime. Kommt aus Mailand. Wir hatten ihn auch schon in der Sendung Rondo da Sosa. Oder nur Rondo, einer der bekanntesten Drill-Artists, würde ich sagen, in Italien. Auch mit ein bisschen internationaler Bekanntheit. Und im Nachklapp eines seiner Konzerte kam es zu Ausschreitungen in Mailand, weshalb er mit einem Bann belegt wurde. Er durfte dann in Italien keine Konzerte mehr veranstalten, was dann dazu geführt hat, dass er so in die italienischsprachige Schweiz ausgewichen ist und seine ganzen Fans dann da auch irgendwie hingepilgert sind, um ihn live zu sehen. Aber für eine Weile durfte er eben in Italien selbst nicht auftreten. Mhm. So wie übrigens ein anderer Rapper auch, Baby Gang, der also wegen der gleichen Ausschreitungen gleich mitverurteilt oder mit einem Bann belegt worden ist, der mittlerweile aber auch, glaube ich, eine Haftstrafe absitzt wegen schweren Raubes. Mhm. Ja, aber von dem spiele ich nichts. Wir hören jetzt erstmal etwas von Rondo. Der hat sich damals zusammen mit Leuten aus seinem Viertel zusammengetan. Und sie haben ein Lied über ihr Viertel gesungen, wie man das halt so macht. Ne? Mhm. Nemberg, Johannes, wow. Und das ist halt in Mailand, das ist eine Hymne auf San Siro. Mhm. Man sieht dann auch ganz oft das Stadion im Hintergrund. Muss natürlich, das ist alles irgendwie so, gehört zum Lokalkolorit. Mhm. Seven Zoom, wegen der Zone 7 in Mailand haben sie das Lied genannt. Und das hören wir jetzt so als ersten italienischen Beitrag dieser Sendung.

0: Ihr seid immer noch bei Pizza Istanbul, türkisch und italienische Musik bei Radio Z. Das gerade eben war Willy Peyote. Und davor so eine Gang aus dem siebten Distrikt sozusagen von Mailand, San Siro. Willy Peyote, den hatten wir auch schon mal in dieser Sendung und der hat seinen großen Skandal gehabt, als er ein Lied veröffentlicht hat, das übersetzt heißt, ich bin ja kein Rassist, aber. Hm. Und dann hat er sich halt über den Alltagsrassismus in Italien lustig gemacht und das Ganze auch ein bisschen durch den Kakao gezogen. Und er hat es immerhin damit geschafft, dass sich Leute verletzt fühlen. Also Rassisten, die den Eindruck hatten, das ist total unitalienisch und überhaupt unerhört, wenn man hier so vielen Leuten vorwirft, rassistisch zu sein. Was sie vermutlich sind, aber es gibt ja immerhin Rassisten, die das nicht hören möchten.
1: Genau.
0: Ja. Also, die wollen ja Rassisten sein, ohne dass man es ihnen sagt. Sonst ist es gemein.
1: Ja.
0: Ja. Und Willy Peyote, also ich meine, einerseits hat es bei einem gewissen Teil der Bevölkerung für eine große Bekanntheit gesorgt, also insofern hat er da alles richtig gemacht, aber auf der anderen Seite hat er immer wieder Schwierigkeiten gehabt mit drohenden Auftrittsverboten und dergleichen mehr. Mhm. Der Song, den wir gerade gehört haben, der hieß Kodak, den habe ich nur genommen, weil er gerade der neueste war. Mhm. Gut finde ich ihn eigentlich nicht.
1: Und ich habe mich so die ganze Zeit gefragt nach dieser Rap-Nummer, dann plötzlich so Musik, so dachte mir, was hat wohl der verbrochen, dass er irgendwie mit dem Gesetz in Konflikt geraten ist?
0: Ja,
1: so.
0: Da kommt noch ganz was anderes. Aber also Willy Peyote ist ja eigentlich auch ein Rapper, aber wie gesagt, ich wollte einfach jetzt das nehmen, was gerade aktuell ist. Ich hätte noch so einen anderen Krawall-Rapper nehmen können, aber das ist mir dann auch zu viel, wenn es dann irgendwie so, keine Ahnung, 7 Minuten Krach-Bumm ist und hier irgendwie Waffen und da irgendwie Gang, dann ist mir das irgendwie ein bisschen zu öde auf die Dauer.
1: Ja, verstehe ich. Ja, dann blicken wir mal wieder in die Türkei und Menschen, die mit dem Gesetz in Konflikt geraten sind, wobei man das ja ein bisschen, wir fassen das ja heute nicht ganz so eng, haben wir gesagt. Und deswegen komme ich zur Girl Group Manifest. Also die hatten wir auch schon des Öfteren und ich glaube, ich habe das hier auch schon oft genug erwähnt, wie sie quasi vom Staat oder von Politikern verfolgt werden, weil sie halt plötzlich meinen, Frauen könnten einfach sich kleiden, wie sie wollen, sich bewegen, wie sie wollen, tanzen, wie sie wollen und Konzerte geben, wie sie wollen.
0: Früher hat es das auch nicht gegeben.
1: Genau.
0: Ging es uns da schlechter?
1: Genau.
0: Also sinngemäß, ich fasse zusammen.
1: Ja, und begonnen hat das Ganze vor ziemlich genau einem Jahr. Im September letzten Jahres haben sie in Istanbul ein Konzert gegeben, was wohlgemerkt auch als ab 18 Konzert markiert war und es waren quasi nur Erwachsene bei diesem Konzert. Und Bilder und Videos von diesem Konzert gingen dann viral und die wurden medial ausgeschlachtet. Und Politiker haben sich darauf gestürzt, wie schlimm das doch sei. Und ich glaube, ich hatte es erwähnt, da wurden dann auch, also einfach zum Beispiel die Sängerinnen beim Tanzen gezeigt, aber dann so die Stellen, wo sie sich vielleicht mal gegenseitig berühren oder grundlos so, ich möchte mal sagen, die Leistengegend verpixelt, als würde man da irgendwas damit verbergen, aber wo halt nichts war, sag ich mal. Nein, die haben nicht nackt getanzt, die waren halt gekleidet, wie Popsängerinnen manchmal gekleidet sind, vielleicht ein bisschen sexy, aber nichts Schlimmes. Und daraus ist dann quasi eine Anzeige geworden wegen obszönen Handlungen durch Exhibitionismus.
0: Ich finde das ja auch immer, also so wie du das vorliest, ich finde es auch immer wieder erstaunlich, wegen was man alles in der Türkei angezeigt werden kann. Das spricht auch für eine gewisse Kreativität der Strafverfolgung.
1: Ja.
0: Es muss ein sehr dickes Strafgesetzbuch geben in der Türkei. So stelle ich es mir zumindest vor.
1: Ja, also ich glaube, die haben irgendwann in den 80ern, 90ern von Deutschland gelernt und dicke Gesetzbücher geschrieben, aber leider nicht vom, wie es so schön heißt, vom Bürger her gedacht, sondern wie können wir die Leute zähmen und fromm halten. Es gab dann ein Urteil im Dezember, nämlich jedes Bandmitglied, alle 6 Bandmitglieder müssen jeweils für 3 Monate und 22 Tage ins Gefängnis. Mhm. Aber auch hier wurde die Verkündung des Urteils ausgesetzt. Das heißt, die mussten nicht ins Gefängnis, sind verurteilt worden.
0: Die Vollstreckung des Urteils, oder? Das genau. Urteil wurde verkündet.
1: Also das Urteil wurde verkündet, die Vollstreckung wurde ausgesetzt. Und die mussten also nicht ins Gefängnis. Und auch ihr Ausreiseverbot wurde wieder aufgehoben. Aber das zeigt halt, wie quasi so gesellschaftliche Bilder von Moral immer noch den Alltag in der Türkei beherrschen. Und dass es leider in der Politik sehr, sehr viele Kräfte gibt, die dann auf die Justiz Druck ausüben. Und dabei kommen dann solche Dinge raus. Ja. Jetzt hören wir ein sehr aktuelles Lied vom Manifest, nämlich Toz Pembe. 80 Millionen Aufrufe in 2 Monaten. Nicht schlecht. Hören wir mal rein.

0: So, dann sag mir mal, was dieser Marble Matisse verbrochen hat.
1: Marble Matisse. Wir hatten ihn, ich glaube, vor 1-2 Monaten in der Sendung, da habe ich das Lied Halley Lim von ihm gespielt, weswegen er vor Gericht gelandet ist. Denn im Lied Halley Lim würde es um eine romantische Begegnung zwischen zwei Menschen gehen, die man auch homoerotisch interpretieren kann.
0: Okay, und dann wurde Strafanzeige gestellt wegen... Oder was?
1: Ja, gibt's da Obszönität oder so. Mhm. Und das Gleiche bei dem Lied, das wir gerade gehört haben, Père Perichan, das kam, glaube ich, Ende 2025 raus. Und auch da kam er vor Gericht, aber wurde im Mai diesen Jahres freigesprochen. Und das finde ich sehr witzig. In diesem Lied, ja. Also wenn man Père Perichans Text durchliest, er singt halt so Dinge wie, ach, ich wünschte, wir würden gemeinsam auf dem gleichen Kissen landen. Mhm. Oder so Dinge wie, im Türkischen sagt man zum Beispiel, wenn du einen Wunsch hast, der ein bisschen, wie soll ich sagen, fragwürdig ist oder kritisch gesehen werden könnte, weil vielleicht gewalttätig oder lüstern oder was auch immer, dann sagst du nicht, am liebsten würde ich, sondern der Teufel sagt mir. Mhm. Ja, der flüstert es dir ein. Und im Text sagt er, ja, der Teufel sagt mir, ach, bespring er sie, es doch einfach und schau, was passiert und sowas. Also ja, und alles, wie du ja gehört hast, eher in so einer lustigen, beschwingten Laune. Ja, das ist Obszönität. Also keine Obszönität, er wurde freigesprochen. Aber ähnliche Texte in Halley Lim, vor allem dann noch mit dieser Begegnung von zwei Männern. Ich bin echt gespannt, was dabei rauskommt. Auch da geht es natürlich, ja, Kampf gegen LGBT und so weiter. Das darf es in der Türkei nicht geben, gibt es gar nicht. Wer darüber singt, der ist einfach nur obszön und will unsere Jugend vergiften.
0: Okay, gespannt, was daraus wird.
1: Ja.
0: Jetzt muss ich mal ganz kurz hier was haben und was Neues starten. So.
1: Ja.
0: Und wir lenken den Blick nach Süditalien. Notorisches Problem mit der Mafia ist so, man sollte vielleicht den Süden Italiens vielleicht nicht darauf reduzieren, dass es dort die Mafia gibt und dass es verschiedene Spielarten der Mafia gibt. Das wissen wir auch. Es gibt die sizilianische Mafia, die kalabrische Mafia, die neapolitanische Mafia und die haben alle verschiedene Namen und unterschiedliche Geschäftsfelder, sagen wir mal so. Und die meisten sind gut verbandelt mit der lokalen oder auch der überregionalen oder gar der nationalen Politik. Das Problem ist nur, man bekommt unter Umständen auf die Mütze, wenn man das so laut sagt. Also es gibt ja sehr populäre Beispiele, Roberto Saviano als Schriftsteller, der eigentlich nur noch unter Polizeischutz in einem geheimen Ort leben kann, weil er sonst in Lebensgefahr leben würde. Und das gibt es abgeschwächt dann eben auch in der Musik. Zum Beispiel bei der Hip-Hop-Reggae-Gruppe, so im weitesten Sinne, jetzt weiß ich gar nicht, ob die 99 Posse oder 99 Posse heißt, weiß ich nicht. Also jedenfalls, sie kommen aus Napoli, angeblich ganz links außen. So. Die hatten dann auch eine Zeit lang so die Angewohnheit, dass sie auf ihre Tonträger, das hat sich ja mittlerweile auch so ein bisschen erledigt, dank Spotify, dass sie auf ihre Tonträger so Sticker draufgeklebt haben, dass man bitte nicht mehr bezahlen soll als diesen Preis, der auf dieser CD steht. Und wenn der Ladenbesitzer doch mehr möchte, dann soll man es eher mitnehmen. Also die waren schon, ja, also sie sind schon definitiv links und sie waren auch wenig schüchtern, wenn es darum ging, so die Verstrickung von Politik und Mafia zu thematisieren. Was dann unter anderem dazu geführt hat, dass sie im Süden Italiens immer wieder Auftrittsverbote hatten.
1: So, Auftrittsverbote, weil man dann zum Beispiel nicht für ihre Sicherheit garantieren konnte oder eher so, ihr redet schlecht über uns hier im Süden, deswegen dürft ihr nicht.
0: Genau, also nicht unbedingt, weil es eine Bedrohungslage gegeben hätte, sondern weil die lokalen Behörden auf Konfrontationskurs gegangen sind und dann gesagt haben, euch möchten wir hier nicht.
1: Ja, sehr erwachsen.
0: Ja. geschadet hat es der Band, glaube ich, alles in allem nicht. Wir hören jetzt von ihr den Titeltrack des Albums von 1998. Vielleicht sollte ich es dazu sagen, die Band gibt es seit Anfang der 90er ganz viel, so ihrer großen Zeit war in den 90ern und in den frühen Nullerjahren. Mittlerweile haben sie sozusagen ihr Arbeitspensum deutlich zurückgefahren. Sie können sich es aber auch leisten. Und vom 1998er Album Corto Circuito, Kurzschluss, der Titeltrack.

0: So, dann lassen wir mal Lapina im Hintergrund noch fertig rappen und bevor wir dann wieder in die Türkei jetten sozusagen. No. Lapina, bürgerlich Orsola Branzi, eine Rapperin aus Florenz. Er hat vor allen Dingen auch in den 90er Jahren große Erfolge gefeiert. Das passt dann zeitlich ganz gut zu der 99 Posse oder Novanta Nova Posse, die wir vorher hatten. Sie ist vor allen Dingen immer wieder mit feministischen Texten aufgefallen. Mhm. Was wiederum auch in konservativen bis rechtsextremen Städten, Regionen den ein oder anderen Konflikt befeuert hat. Also 2015 zum Beispiel konnte ein geplantes Konzert in Kalabrien nicht stattfinden, nachdem zuvor rechte Gruppen damit gedroht hatten, das Konzert gewaltsam aufzulösen.
1: Ja, wie kann man für Rechte für Frauen rappen?
0: Also,
1: ja,
0: so weit kommt es noch. Ja. Ansonsten, der Song hieß Questa Fly, der ist schon so aus der, ich würde sagen, späten Schaffensphase von Lapina, also aus 2007. Mhm. Aber ich mochte es. So ein bisschen G-Funk-mäßig.
1: Ja, absolut.
0: Ich mochte den Sound.
1: Am Anfang dachte ich, es wäre die italienische Version von Salt and Pepper, aber dann wurde es sehr G-Funk-lastig. Ja. Ja, cool. Ja, ich begebe mich jetzt auch mal weg von denen, die aus politischen / gesellschaftlich-religiöser Moral heraus angeklagten Künstlerinnen und Künstler, hin zu jemandem, der sich halt tatsächlich was Blödes geleistet hat.

0: Willkommen zu Gökhan Özen. Gökhan Özen, 1979 geboren, also so in etwa mein Alter. Popmusiker, Produzent, hat auch schon in Filmen oder Serien mal mitgespielt. Hauptsächlich aber Musiker und Produzent. Hat 2005 etwas sehr Blödes gemacht. Also da hat ein Freund von ihm, der auch sein Manager war, ihm berichtet, dass ein Friseur in Kattekøy ja Sprüche losgelassen hätte in die Richtung von Gökhan Özens Partnerin. Mhm. Und dass man da was unternehmen müsse.
1: Sein Friseur im Kattekøy?
0: Ja, also den
1: Stadtteil von Istanbul, ja?
0: Ja, Stadtteil von Istanbul, da steht zum Beispiel das Stadion von Fenerbahçe und so. Und ja, was haben sie dann getan? Sie sind in den Jeep von Gökhan Özen gestiegen, sind zu viert dahin gefahren und sein Kumpel und / Manager ist in den Friseurladen und hat mit vorgehaltener Waffe den Friseur quasi mitgenommen, gekidnappt. Mhm. Sie sind mit ihm irgendwo hingefahren, wo sie ihn zusammengeschlagen haben und dann wieder freigelassen haben. Ja, ich muss irgendwie lachen bei der Geschichte, weil man sich so denkt, der war ja damals schon Popmusiker und bekannt, aber dass er sich so dermaßen provozieren lässt von irgendjemandem, der irgendwie blöde Sprüche über seine Frau loslässt. Ja, er kam dann mit seinen drei Freunden oder vier Freunden vor Gericht. Er hatte echt Glück. Es wurde eigentlich verlangt von der Staatsanwaltschaft zwischen 4 und 12 Jahren Gefängnis drohten ihm. Absitzen musste er dann 2 Monate. Also 2 Monate im Gefängnis. Und ja, kam dann frei und ich hoffe, er hat daraus gelernt. Zumindest ist er seitdem nicht mehr straffällig geworden. Aber ja, diese Geschichte hat sich vor 20 Jahren, 21 Jahren ereignet und dazu geführt, dass er mit Konflikten mit dem Gesetz kam. Ja.
1: Gökhan
0: Özen, jetzt hören wir ihn mit der Ballade Ne Fargeder.
1: Geht es darum, dass er Leute zusammenschlagen will?
0: Nein, aber er schlägt im Video tatsächlich mit einem Hammer eine Glasscheibe ein. Oha. Also vielleicht hat er immer noch so Aggressionspotenzial.
1: Ja. Er muss noch an sich arbeiten.
0: Genau.

0: Ihr seid bei Pizza Istanbul, türkisch und italienische Musik, bei Radio Z 95,8 MHz. Erzähl mal ganz kurz, was wir gerade noch hören.
1: Ja, gerade noch hören Suhal Olcay, eine Sängerin aus der Türkei, die ja vor 10 Jahren bei einem Konzert es gewagt hat, den Text eines Liedes zu verändern und den Namen des aktuellen Präsidenten einzubauen. Das hat ihr eine Klage wegen Beleidigung des Präsidenten eingebracht. Und 2018 wurde sie dann zu 11 Monaten und 20 Tagen auf Bewährung verurteilt. Musste also zum Glück auch nicht ins Gefängnis. Aber ja, ist auf Bewährung gewesen. Und selbst Human Rights Watch hat quasi das immer wieder so als Beispiel genommen, wie in der Türkei Leute strafrechtlich verfolgt werden, vor allem Künstler, für ihre Werke.
0: Okay. Gut, wir sind fast zum Ende dieser verbotslastigen Sendung Pizza Istanbul angelangt. Zwei Songs hätte ich noch. Der eine Song kommt von einer relativ bekannten italienischen Sängerin namens Elisa, die 2023 einen kleinen Eklat verursacht hat, einfach nur dadurch, weil sie sich für LGBTQ Gruppen eingesetzt hat und außerdem, es läuft schon im Hintergrund an, und außerdem sich gegen Meloni ausgesprochen hat. Das immerhin hat schon gereicht, dass ein Konzert in Lazio, also in der Region Lazio, dann abgesagt worden ist. Und es ist wohl immer noch so, dass Konzerte von ihr in bestimmten Regionen Italiens einfach nicht stattfinden können, weil sie eben sich gegen Meloni stellt. Ich weiß nicht genau, wie ich das sagen soll, aber es ist musikalisch kein großer Verlust, scheint mir, dass die Leute die Konzerte nicht hören können, auch wenn ich finde, dass sie aus den falschen Gründen nicht stattfinden.
1: Ja.
0: Der Song, den ich mitgebracht habe, heißt Amore è, also Liebe ist, ... und er ist furchtbar. Er ist wirklich fürchterlich.
1: Wie diese Liebe ist, ... Sprüche, die früher immer in der Bild waren.
0: Genau, so. Also ja. es ist ähnlich schlimm. Und ich spiele das Lied jetzt, weil das, was Elisa passiert ist, falsch ist und weil man das auch mal sagen sollte.
1: Ja.
0: Ich kann aber ihre Musik nicht gut finden. Und der letzte Song, quasi unser Rausschmeißer, der wiederum kommt von einer Band, die überhaupt nicht italienisch ist. Sie kommt nämlich von Placebo. Die haben 2025 einen kleinen Eklat verursacht, respektive der Sänger Brian Molko.
1: Ja.
0: Der bei einem Konzert so sinngemäß gesagt hat, dass Giorgia Meloni, also die Regierungschefin Italiens, ein Stück Scheiße sei, rassistisch, narzisstisch und dass er sich doch bitte, naja, ficken möge, sagen wir mal so. Da gab es dann einen großen Aufschrei und ganz viele Leute, die gesagt haben, dass Placebo nie wieder nach Italien kommen dürfen, weil so geht's ja wohl nicht. So, passend zum Ende der Sendung kommt dann einfach Placebo mit Song to Say Goodbye und gleich im Anschluss dann Sin Fronteras.
1: Macht's gut.
0: Viel Spaß im weiteren Radio Z-Programm.

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Y claro, no me esperaba un instrumental, estuvo interesante, pero espero que la próxima canción al azar o música que venga sea un poco más festiva. Lo que sí, va a estar bastante interesante aquí, sería muy bueno que todos los radioescuchas estén atentos, es la entrevista que vamos a presentar en unos momentos, pero antes quisiera hacer un pequeño resumen también del programa de hoy para nuestros radioescuchas de habla alemana. Herzlich willkommen, liebe Zuhörerinnen und Zuhörer, das ist Ricardo Hagen, wir sind gerade auf Sin Fronteras, auf Radio Z, und ich wollte herzlich alle eigentlich zu unserer heutigen Show begrüßen und vor allem ein bisschen erzählen, was wir heute haben werden. Ne? Wie bereits angekündigt wurde, wir haben ein Interview, das ist mit Professor Dr. Sikkel Jansen, eine Professorin an der FAU. Sie hat verschiedene Projekte geleitet und besonders, was wir eigentlich heute thematisieren werden, ist das Projekt Violin und auch Biomic. Wir werden bald eigentlich sehen, um was das geht, aber ich wollte auch kurz erkundigen, was wir im Laufe des Programms haben werden. Zusätzlich haben wir auch eine Kapsel sozusagen von Ita Reyes, unsere auch Mitgliederin vom TV-Show und eigentlich dem Verein von Radio Z. Und da werden wir weitere Details zum Thema Ajolotls, diese Art von Tier. Ich weiß selber nicht, was genau die sind, aber die sind sehr schön. Ich habe die einmal gesehen in Mexiko. Die sind so, wie ist ein Ajolotl, würde ich sagen, das werden wir sehen, sie wird das vorstellen. Ne? Und genau, aber jetzt würde ich mich kurz fokussieren auf diesen Interview. Vielleicht können wir kurz gehen, wer ist eigentlich Professor Dr. Sikkel Jansen, Professorin. Sie ist Professorin für romanische Linguistik an der Friedrich-Alexander-Universität Erlangen-Nürnberg in Deutschland. Dort leitet sie das Institut für Romanistik und ist zudem Präsidentin des Vorstands des Bayerischen Hochschulzentrums für Lateinamerika. Außerdem koordiniert sie den Forschungsschwerpunkt Lateinamerika, Diversität und Transformation an der Philosophischen Fakultät an der FAU. Ihre Forschung konzentriert sich auf Sprachkontakt im kolonialen Karibikraum, Mehrsprachigkeit und sprachliche Variation in Migrationskontexten, sowie auch sprachliche Ideologien. Im Laufe ihrer akademischen Laufbahn hat sie zahlreiche internationale Forschungsprojekte in wissenschaftlicher Kooperation zwischen Europa und Lateinamerika mitgestaltet. Darüber hinaus ist sie am internationalen Forschungsprojekt Biomic beteiligt, das sich mit Migration, sprachlicher Vielfalt und gesellschaftlichem Wandel beschäftigt. Mit ihrer Arbeit stärkt sie die internationale wissenschaftliche Zusammenarbeit und den akademischen Dialog zwischen Deutschland und Lateinamerika. So, das ist, ne, wenn wir heute interviewen werden. Und danach werde ich ein bisschen erklären, was dieses Violin-Projekt ist und Biomic, dieser zweite Teil. Natürlich wird sie das selber im Laufe dieses Interviews auch erklären, aber wir werden so eine Art Zusammenfassung hier auch anbieten. So, wir gehen zu der zweiten musikalischen Pause, würden wir sagen, und dann sind wir zurück hier in Sin Fronteras auf Radio Z. Das ist La Piragua de Jorge Zapata.

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Wir sind zurück hier am Sin Fronteras auf Radio Z. Ich bin Ricardo Hagen und ich will, bevor wir dieses Interview vorstellen, ich will ganz kurz ein bisschen Kontext anbieten. Was ist diese Violin- und Viomic-Projekt? Das sind die zwei wichtigsten Elemente und Projekte eigentlich, in denen wir in diesem Interview thematisiert werden. Deswegen es wäre gut, wenn wir ein bisschen mehr Details haben könnten, und das werde ich jetzt anbieten. Die Forschungsprojekte Violin und Viomic an der FAU untersuchen den Zusammenhang zwischen Sprache, Migration und Stress. Die Projekte verbinden mehrere wissenschaftliche Disziplinen, darunter Linguistik, Gesundheitspsychologie, Politikwissenschaft und psychosomatische Medizin. Das Projekt Violin, das von 2019 bis 2021 durchgeführt wurde, untersuchte sogenannte verbale Gewalt gegenüber Migrantinnen und Migranten in institutionellen Kontexten, zum Beispiel in Behörden, Gesundheitseinwesen oder in Bildungseinrichtungen. Ziel war es, verborgene Formen von Ausgrenzung und symbolischer Gewalt sichtbar zu machen, um besser zu verstehen, wie solche Erfahrungen Integration und gesellschaftliche Teilhabe beeinflussen. Die Forschenden führten qualitative Interviews, Umfragen und experimentelle Studien durch, um herauszufinden, in welchen Situationen solche Formen von sprachlicher Diskriminierung auftreten und welche psychischen Belastungen daraus entstehen können. Ergebnisse zeigen, dass verbale Gewalt und Diskriminierung wichtige Stressfaktoren sind, die mit erhöhtem Risiko für Depressionen oder Angst verbunden sein können. Auf diesen Erkenntnissen baut das aktuelle Projekt Viomic auf, das von 2023 bis 2026 läuft und von der Deutschen Forschungsgemeinschaft DFG gefördert wird. Es wird gemeinsam vom Lehrstuhl für Romanistik und dem Lehrstuhl für Gesundheitspsychologie der Universität geleitet, unter anderem von Professorin Dr. Silke Janssen und Professor Dr. Nicolas Rolter. Im Zentrum des Forschungs steht die Frage, wie verbale Gewalt in Migrationskontexten Stress auslöst und welche Auswirkungen sie auf physische und körperliche Gesundheit haben kann. Dazu kombinieren sie wissenschaftliche, linguistische Analysen von Kommunikationssituationen mit psychologischen Experimenten, bei denen auch biologische Stressaktionen gemessen werden. Ziel ist, ein integratives Modell zu entwickeln, das die komplexen Zusammenhänge zwischen Sprache, soziale Ausgrenzung und Gesundheit erklärt. So, hier hatten wir ganz grob, um was beide Projekte gehen eigentlich, wo das Fokus ist, auch die Elemente und wie diese Recherche durchgeläuft wurde und eigentlich läuft, weil das ist eigentlich bis 26 und wer weiß, vielleicht kommt danach etwas weiteres, wer weiß. wir werden bald dann dieses Interview anfangen, aber es wäre gut, wenn wir so auch ein bisschen weiter Musik haben könnten. Dann, ich will auch eine Überraschung, mal sehen, was kommt hier. Ganz kurz muss ich den nächsten Song finden. Und das wird, mal sehen, was wir hier haben. Es ist immer eine Überraschung hier, weil es gibt verschiedene Songs. Ich werde das nicht vorstellen. Es kommt einfach, okay? Da machen wir das. Das kommt hier irgendwo. Muss endlich kommen.

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Eine Stunde Chocolate City. Das ist Fred Wesley, der da so stöhnt. You sure love to bowl, geschrieben von Marvin Gaye.

Das ist Idris Mohamed, Scrap Apple. Wir senden live aus unserem Studio am Aufsetzplatz in Nürnberg, Radio Z, Chocolate City. Direkt von Vinyl in euer Ohr.

Ja, und heute Abend müsst ihr rausgehen. Oder ihr seid schon unterwegs. Es ist einiges los in der Stadt. Trempelmarkt, Klaragassenfest. Heute Abend wird aufgelegt am Gemeinschaftshaus in Langwasser, im Boteco, im Transfer in Erlangen.

Das war eine Stunde Chocolate City auf Radio Z in Nürnberg am Aufsetzplatz. Mein Name ist Thomas Nolte. Und das ist The Fred Wesley in the JBs. Als Abschluss. Im Anschluss hört ihr Limbo Rhythm und Represent. Bleibt also dran. Ich wünsche euch ein schönes Wochenende, einen schönen Samstag und geht raus, tanzt.

0: Ja, lass mal den James noch ein bisschen schreien, bis Limbo Rhythm.
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0: Moin, liebe Grüße, ihr hört Represent, hier mit DJ Kush. Wir starten in den Samstagabend hier mit Represent auf der 95.8 hier auf Radio Z. An alle meine Nürnberger People und an alle Leute aus der Umgebung. Die Blockparty im Anna Park steigt heute. Geht hin. Parallel dazu findet hier die Blockparty bei uns hier auf Represent statt. Falls ihr nicht die Möglichkeit habt hinzugehen, bleibt einfach dran. Viel Spaß bei der Sendung. Wir starten mit dem Summertime Remix von DJ Jazzy Jeff and the Fresh Prince. Grüße gehen raus an Will Smith, yeah.
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Wir haben gute Laune im Programm und machen weiter mit Will Smith, It's All Good, aus dem Jahr 1997. Viel Spaß.

Das war der Track Summertime Healing aus der Adidas Streetball Challenge Compilation von 1996. Block Party Vibes hier bei

0: Das war die Originalversion von It's Like That, Run DMC, OG Version. Es geht weiter mit Tupac Old School. Wir bleiben entspannt.
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Keine Blockparty ohne Public Enemy. Es geht weiter mit Party im Bullshit, Notorious B.I.G., Lord Finesse Remix. Wir

0: Das war eben World Famous von M.O.P. Es geht weiter mit Big Pun, Rest in Peace, Still Not a Player featuring Joe, ein alter Klassiker aus dem Jahre 96. Viel Spaß.
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Ihr hört Represent hier bei Radio Z mit DJ Kush. Es geht weiter hier mit dem Block Party Sound. Viel Spaß.

Das war ein alter Klassiker aus der Golden Era. Onyx mit Slam aus dem Jahre 1993. Wir machen weiter im Programm mit. Lasst uns kurz spontan überlegen, was droppen wir denn als nächstes? Rest in Peace, Big L. Wir machen weiter. Put it on. Wir bleiben spontan im Game. Also, viel Spaß.

0: Soeben lief Keep On Pushing von MC Light. Als nächstes kommt Carly Ranks, Kill Them All. Shoutouts gehen raus an die Jungs und an die Leute und an die Hörer von Rasta Shock. Die Sendung, die nach uns folgt. Viel Spaß, aber noch ist es nicht so weit. Wir bleiben auf Sendung.
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Soeben lief Dead Press mit dem Track Hip Hop. Es geht weiter mit We Ride Here, Rest in Peace, DMX. Man kann sich keine Blockparty ohne ihn vorstellen. Wir gehen rein.

wir machen weiter mit einem wahren Block-Party-Klassiker, der gar nicht wegzudenken ist. Die meisten kennen ihn aus diversen anderen Songs, weil er so oft gesampelt wurde wie kein weiterer. Es ist der Grundstein für den New Orleans Bounce, für den Southside, für eine komplette Generation. Es ist DJ Jimmy, Where They At. Wir gehen rein, es ist die Club-Version hier auf der 95.8 bei Represent Radio Z. Viel Spaß!

Soeben lief DJ Jimmy, Where They At, ein wahrer Southside-Klassiker. Wir machen weiter im Programm mit Big Timers, Get Your Roll On, viel Spaß.

Soeben lief Allenwood Area von Crime Mob. Shoutouts gehen raus an alle Zuhörer da draußen. Heute findet die Blockparty im Anna Park statt. Vielleicht könnt ihr noch hingehen, wenn ihr es schafft. Today was a good day. Von 21 Savage kommt als nächstes. Viel Spaß. 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

Wir bleiben auf der Southside hier bei Represent. Soeben lief Good Day von 21 Savage featuring Schoolboy Q aus dem Jahr 2018. Wir machen weiter im Programm mit Denzel Curry, The Side, Tia Corrine featuring Ferg. Viel Spaß!

Wir sind hier immer noch bei Represent auf der 95.8 hier mit DJ Kush. Grüße gehen raus an meine Mama. Ihr hört 2 Chainz Proud featuring YG und Offset. Wir gehen rein. 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
1: Wir sind mal wieder am Ende der zwei Stunden angekommen, hier bei Radio Z auf der 95.8. Ihr hört Represent mit DJ Kush. Es geht weiter mit Get You Some, Busta Rhymes und wir sind draußen. Schönes Wochenende. Peace out.

0: 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Für euch heute an der Technik und am Mikro meine Wenigkeit Selector D-Man. Ein Drittel Anaconda Soundsystem. Come Again. Shouts gehen raus, wie üblich, an meine Crew. Crystal, big up. Big up Hi-Fi. Big up Chill. Die nächsten zwei Stunden Quality Reggae Music. Dub Music. Feinstens selektiert, wie immer. Den Anfang gemacht, die Heptatonics. Come Again. Das sind Marcus I. Yeah. Rod Taylor. Und Pinnacle Sound.
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0: Wir hören This Time.
1: This Time.
0: Und starten die Sendung nice and easy.
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0: Roots on culture.
1: Make you my. This time I wanna make you my girl.
0: Ich wünsche euch viel Spaß.
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0: Relax on yourself. Grab a big spliff.
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0: And full joy the music.

Scheibe von der Compilation Kingston Roots Extended Selection Volume 2. An den Vocals Jamel. Hier mit dem Sufferer Song. Wir bleiben Roots and Culture. Und als nächstes Barry Brown mit der Scheibe Warmonger. Wir hören den Gunshot Mix.

und gefolgt Keep on Trotting. Prince Riser. Zusammen mit Marty Simmons und an den Reglern Disrupt von Chatari aus Leipzig. No more suffering. Schaut's gehen raus. Chatari. No more strength. Leipzig Family. To the Far East. Ihr empfangt uns über die Frequenz 95.8. Über den Livestream auf www.radio-z.net. Über DAB Plus Band 10C. Und als guter Letzt zum Kabel. Im Hintergrund noch der Sufferer-Song, Jamel. Ihr seid im Rastershock.

0: Ask Me Why. Das sind Mo Colors zusammen mit der Co-Operators. Quality Reggae Music. Hier auf der 95.8 im Raster Shock. Wie auch die nächste Scheibe. Johnny Go Figure and the 18th Parallel.
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0: Der Titel sagt alles.
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0: 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Quality Reggae Music. Hier auf Radio Z. Ihr seid im Raster Shark.

zum legendären Film Der Graf von Monte Cristo. Hören wir im Hintergrund die Horus All-Stars. The Count of Monte Cristo. Legendary. Quality Dub Music. Hier auf der 95.8. Ihr seid immer noch im Rasterschock. Hier werden die Rasters geschockt. Immer noch nice and easy, die erste Stunde. Roots and Culture Music. Wie auch die nächste Scheibe. Da gehen Grüße raus nach Italien. Big up, Wicked and Bonnie. Wir hören als nächstes den Easy Skank Rhythm. Springen dann von Italien nach Frankreich. Eine Vierer-Kombi aus der Ardex. The Mokels, Sumac Dub und Shudder's Secret. Wir hören als erstes Remind, gefolgt von Rewind. Come again, Selector.

passend zum Titel Remind. Hier ein kleiner Reminder für euch da draußen. Nächsten Samstag habe ich 2 Veranstaltungen hier auf meiner Liste stehen in Sachen Reggae Music. Wer Lust hat, nächste Woche das Tanzbein zu schwingen, kann das gerne tun im Kunstverein im Z-Bau. 19.09. Tsunami Sound System. In Sachen Reggae, Dub, Dubstep, Drum and Bass und Jungle. An Beyond. Mit unseren Freunden vom Tsunami Sound System. Big up! 2. Veranstaltung, Künstlerhaus im K4. Move on, love comes. Reggae hit the town. Wake up, love, suffer your thumbs. When are you? Wie gewohnt, Ska Rocksteady und Reggae Music von Judge Zellig und Dr. Gorgon. Also nächste Woche 2 Veranstaltungen. Samstag, 19.09. Im Kunstverein Z-Bau. Tsunami Soundsystem. Oder im K4. Ich gehe davon aus, Softspot. Reggae hit the town. Ska Rocksteady. Wir blenden langsam über in die neuere Zeit. Hört man auch am Track im Hintergrund. Sumac Dub, Ardex, The Mocals an den Vocals und Shredder's Secret an der Trompete. Erst Italien, jetzt Frankreich und als nächstes UK, England. Neu erschienen, Don't Rush Me Now, Joe York. Ihr seid auf der 95.8 Radio Z Rasta Shark.

Sound System Music. Heavy Bassline. Forward Stepper. Vielleicht ja auch am 19.09. im Kunstverein. Tsunami Sound System. Heavy Vibration. Sound System Culture. Oder der Easy Skank. Reggae the Town. Ebenfalls 19.09. Künstlerhaus K4. Wir bleiben im Soundsystem-Style.

sind Subak, Shanti und Victoria. Die Nummer heißt Remain. Ihr seid auf der 508 im Rastershock. Reggae Sound System Culture. Ihr habt immer die Garantie zum Aufdrehen.

wir machen eine kleine Zeitreise. Zurück ins Jahr 2005. Da erschienen das Album Bass Chalice. 10 Feet Ganja Plant. Davon gehört Blood Money. Und im Hintergrund noch Suits and Ski Masks. Ja, Grüße gehen raus an der Stelle an meine Chalice Crew. Nach Harburg. Ihr wisst Bescheid. Noch Quality Reggae Music. Wir haben noch Zeit bis 21 Uhr. Nice Vibes, nice Sounds. Wie auch die nächste Scheibe. Wir hören Tamila zusammen mit Roots Raid, Nightbird. Ihr seid auf der 95.8 im Rastershock. Das ist Radio Z. Tamila. Nightbird.

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1: Dieses Release kann ich euch auch wärmstens empfehlen. Wir hören Benjamin zusammen mit Loyal Bass. Das Album A Journey. In meiner letzten Sendung schon einen Track und eine Dub-Version gespielt. Heute wieder. Wir hören When Will We Learn. Im Hintergrund der Dub. Das sind Benjamin und Loyal Bass.

Alright. Die letzten 10 Minuten noch. Für den heutigen Raster Shock. Ein paar Dancehall Vibes. Zum Ende hin. Erstmal noch nice and easy. Ja Version. Own way. Hier auf der 95.8. Raster Shock.

der Massive Waterguan. Ich wollte euch nochmal darauf hinweisen auf die zwei Veranstaltungen nächstes Wochenende, 19.09. Samstag. Zum einen Reggae Hit the Town, Künstlerhaus K4, Ska Rocksteady und Reggae von Dr. Gorgon und Judge Selig. Gleicher Abend, ebenfalls 19.09. Kunstverein Z-Bau. Das Tsunami Soundsystem. Reggae Dub, Dubstep, Drum and Bass and Jungle. And Beyond. Full Soundsystem Vibes. Mit und von dem Tsunami Soundsystem. Alle Infos findet ihr im Netz. Solltet ihr die heutige Sendung verpasst haben, Jamaica no problem. Kommt morgen von 12 bis 14 Uhr wieder in der Wiederholung hier auf unserem Sender. Und findet ihr auf unserer Homepage die nächsten 7 Tage in der Mediathek auf www.radio-z.net zum Nachhören. Die letzten 5 Minuten Dancehall. Ich sag schon mal, danke fürs Zuhören. Schaltet nächste Woche gerne wieder ein, 19 bis 21 Uhr. Dann mit der Queen of Rustica Crystal. Und chill. Wir hören uns am 26.09. gerne wieder. Dann mit einem großen Drum and Bass und Jungle Special. Geht los ab 19 Uhr. Übergreifend der Rustershock Tiefton und Heads. In Zusammenarbeit mit dem Electric Earliner von Heads. Wir haben noch 3 Studiogäste am Start, live und direct. Insgesamt 5 Stunden Drum and Bass und Jungle am 26.09. von 19 bis 0 Uhr. Ich wünsche euch viel Spaß am Wochenende, egal was ihr jetzt noch so treibt. Bleibt gerne hier weiter dran. Es geht weiter mit dem Tiefton. Gefolgt von Heads. Und zum Abschluss der Nachtclub. Ich sag ciao for now. Wie immer ohne Stress.

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Hallo und herzlich willkommen zu einer Stunde Tiefton und zwei Stunden Hits hier auf der 95,8 bei Radio Z. Begrüße an diesem Samstag, 12. September, Stefan Wagner mit Niklas Paschburg. Von dem Soundtrack The Six Billion Dollar Man hörten wir Korea und als nächstes Thomas Brinkmann, öfters schon auch hier gespielt über die Jahre oder Jahrzehnte, könnte man sagen. Und Editions Mego präsentiert Get Get Get, eine neue Veröffentlichung von ihm, die sich als Auseinandersetzung mit Stille, Code und den Grenzen der Wahrnehmung versteht. Der Titel Get Get Get nimmt Bezug auf die Trilogie der Get LPs, die Peter Rehberg, Editions Mego Labelbetreiber, leider mittlerweile verstorben, unter seinem Pseudonym Peter veröffentlichte. Get Out, Get In und Get On. Und wir hören daraus einen Ausschnitt. Die Musik basiert auf Material von Rehberg und Brinkmann und lässt diese beiden Identitäten zu einer dritten Farbe verschmelzen, einer Farbe, die im Verschwinden begriffen ist, so

Ihr seid bei Radio Z Tiefton, mein Name ist Stefan Wagner. Wir hörten von einer tollen Compilation, auch aus Italien, Pescheria, auf Bandcamp mit Name Your Price zum Download angeboten. Tropicantismo, Remixes, Bootlegs und Sessions. Und zwar hörten wir Cosmo mit Turbo im Tropicantissimo Remix. Und als nächstes nochmal von der Pescheria Compilation Big Mountain County mit Where Are You, ebenfalls im Tropicantissimo Remix. Davor gab es ein kurzes Stück auf der letzten über Bandcamp ebenfalls zu beziehenden Maxi-Auskopplung von Thomas Brinkmann, Una Festa sui Prati.

Carmen Villain von ihrem Album Memoria entre nosotros. Und davor zwei Tracks von der Pescheria Tropicantesimo Remixes, Sessions und Bootlegs Compilation. Als nächstes Kevin Richard Martin aka The Buck mit When I'm Gone im Ghost Dubs Remix von der Sub-Zero Refractions EP.

Sylvain Strauss, gerade auch unser Album der Woche Sprinting auf Kabul Fire ist es erschienen. Ein Schlagzeuger lebt in Hamburg, kommt aus dem Allgäu und wir hörten That's Who Fast Barista. Davor Kevin Richard Martin mit When I'm Gone im Ghost Dubs Remix. Danach Dance Fountain, neue EP auf Hyperduck mit Boxing News Dance Fountain.

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Ihr seid bei Radio Z Tiefton. Mein Name ist Stefan Wagner. Wir hörten Brodinski und Warsu von der Audio Waste Management EP X001. Der Track Okuya featuring den wunderbaren Echo Bass, davor Dance Fountain, neu auf Hyperdub, und als nächstes Weird Bye mit Pique de Oakley von der Collected Rips 2004 bis 2024. Von der Collected Rips 2004 bis 2024.

FLO, neuer auf Hakuna Kulala mit erster Single-Auskopplung Nakato über Bandcamp zu beziehen. Und davor Weird Bay, als nächstes Andy Stott, neue Single von den Engländern auf Modern Love featuring Elaine Hawley, Something in Mind.

cooles experimentelles Hip-Hop-Album kommt von dem Duo Cyst Rabbit, betitelt allerdings mit Zeichen. Auf Lucky Me haben sie ihr Album veröffentlicht. Und Cyst sind Igloo, Host und Daisy. Wir hörten daraus Enfant. Davor Bell Curve mit Magic im Chossy Mitsu Remix von der Magic Remixes EP und Andy Stott. Als nächstes Villager mit Run With Again. Und damit machen wir einen fließenden Übergang zu 2 Stunden Hits hier auf der 95,8 bei Radio Z, ebenfalls mit mir, Stefan Wagner.

Struktur mit Falling Through von der Levitation-Veröffentlichung. Davor Rally, Talc, Pressed mit Sync und Villager mit Run Wet Again. Als nächstes HIIIT und Condulus

Ihr seid bei Radio Z Heads. Mein Name ist Stefan Wagner. Wir hörten DJ Jeff, The Last Born, neu auf Nige Nike Sound mit Kadodi Season 2. Davor Uri und Umru, Lose Control und Luca Duran mit Cumbia featuring Rosa Pistola. Als nächstes DJ Narciso Producers, ursprünglich auf Principe Records, jetzt auf RS Producers, seine EP Raska erschienen. Incompleto hören wir daraus. Und Matthew Deer schließt an mit einer neuen Single New Drug.

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Tom Ellis auf Logistic Records, Brains Do, davor Akit, Space Impact und Matthew Deer. Als nächstes Chloé aus Paris mit Shapeshifter und Lucy and Tunes zusammen mit Wolfgang Tillmanns A Touch for Earth.

Neues Album von Los Soul, ebenfalls Logistic Records Paris, Broken English Dubs, und wir hörten daraus No Checks Given, davor Christopher Schwarzwalder, Raz O'Hara und Joke mit From Dusk Till Dawn im Aaron Arends Remix und Lucy Antunes zusammen mit Wolfgang Tillmanns. Als nächstes zwei Stücke von Robak Rume, Sabra Desha von der Kompakt Total 26 und dann noch Olani von seiner neuen Maxi Fugmaxon.

Ist auch noch bei Radio Z Heads. Mein Name ist Stefan Wagner. Neue Veröffentlichung von Sender Berlin zusammen mit Studio 416 Neuser hörten wir von der Mazzana Veröffentlichung. Beth Liddy davor, Diffuse Tornado und Robert Grume. Als nächstes Daniel Allen mit Mazzi, 10 Forward im Mazzis Hadronics Mix.

Das war eine Stunde Tiefton und zwei Stunden Hälse auf der 95,8 bei Radio Z. Anschließend noch der Nachtclub bis 2 Uhr morgens. Mein Name ist Stefan Wagner. Playlist momentan aktuell nicht auf meiner Webseite. stefanwagner.info. Und als letztes hören wir noch Mel Mina mit Second Rate. Mich könnt ihr wieder hören am Montag 15 Uhr zu Castrop Rauxel mit einem Feature vom People Festival, das im Oktober zum dritten Mal in Berlin im Funkhaus stattfinden wird. Gute Nacht, vielen Dank fürs Zuhören und noch schönes Wochenende, sagt Stefan Wagner. Ciao.

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Aha, da haben wir den Start mit einer Panne. Aber gut. Ich wollte noch sagen, auch Club-Sounds, die ein bisschen artverwandt in diese Richtung gehen. Und jetzt starte ich den Titel nochmal neu.

Snarophobe mit der Stimme von der Amsterdamerin Eva Lazarus und das ist der Einstieg in diese Nachtclub mit einem neuen Album von Anthony B., aus dem wir insgesamt 6 Tracks hören werden. Es ist ein reichhaltiges und es ist Freitag vor einer Woche erschienen. Hier ein erstes Double Play mit Move Your Body und Bring Me Joy. Die Tracks sind teilweise Party, Ragamuffin, manchmal auch sehr rootsig. Anthony B. mit dem gewohnten Sound der österreichischen House of Rhythm.

Nachtclub von Samstag auf Sonntag. Wir bringen die Nacht zum Leben und das ist auch eine Live-Sendung. Ihr könnt hier anrufen unter 0911 4500 666. Anthony B. Seine neue Platte heißt World of Love. Daraus gerade Bring Me Joy und Move Your Body. Hier ist Selector Hi-Fi, jetzt mit einer quasi neuen Platte. Das sind Songs, die The Selector, die Ska-Band, 1979, 80 und 81 bei Veranstaltungen der BBC, insbesondere auch bei Radiosendungen von John Peel, eingespielt haben. Ich habe jetzt zwei Songs dabei von ihrem zweiten Album Celebrate the Bullet, das ich sehr schön fand. Und das sind aber Versionen, wie gesagt, die ein bisschen abweichen, weil sie nicht im Aufnahmestudio, sondern bei der BBC, also bei dem Radiosender, gemacht wurden. Veröffentlicht wurden sie jetzt vor kurzem, vor 14 Tagen, unter dem Titel BBC Recordings, ich glaube The Complete BBC Recordings von The Selector. Bei den beiden Songs, die wir jetzt hören, handelt es sich um solche, die von vergessenen Bandmitgliedern verfasst wurden, und zwar vom Gitarristen Neil Davis aus den Anfangstagen. Er hatte die Band auch gegründet. Man hört, glaube ich, seine Stimme hier gar nicht, sondern vor allem seine Gitarre und die Stimmen von Pauline Black und Arthur Gabs Hendrickson. Selling Out Your Future, ein Song, der textlich auch in die Punk-Bewegung passt. Und dann habe ich hier noch Washed Up and Left for Dead. Verfasst eben von Neil Davis auf dem Album, das sie 1981 rausgebracht haben. Da war ein Röhrenfernseher vorne auf dem Cover abgebildet. Und der erstgenannte Song, also Selling Out Your Future, den hat allerdings Compton Annamore verfasst, Bassist, auf dessen Konto gehen insgesamt nur zwei Tracks in der Bandgeschichte. Hier sind sie, The Selector, aus einmal der John Peel Session vom 1. Dezember 1980, noch bevor das Album rauskam, und danach einem Live-Mitschnitt vor Publikum. Tinger.

in den Genuss des Englischen. In den Genuss von The Selecta kam das englische Publikum hier 1981 und zwar in der originalen, nicht mehr ganz originalen Besetzung. Es gab viele Besetzungswechsel und aktuell weiß ich auch gar nicht, wen Pauline Black mitbringt. Wenn sie am 19. Dezember, ein Sonntag ist das, nach Köln kommt und im Palladium Vorprogramm für New Model Army spielt. Die Selecta-Konzerte sind allerdings von einer großartigen Dramaturgie gezeichnet, mit Instrumentals, mit politischen Ansagen, mit Biss, mit Gitarrensoli, mit Verrenkungen an den Keyboards und es sind idealerweise auch Bläser mit dabei. Washed Up and Left for Dead aus den Complete BBC Recordings von The Selecta. Eine Band, die zeitgleich Post-Punk, Avantgarde und auch die Felder von Dub und Ska miteinander verschmolz, waren The Slits. Und jetzt kommen wir zu einer Aufnahme, die man wahrscheinlich auch so selten im Radio hört, schon alleine der Länge wegen 6 Minuten. In the beginning there was rhythm, die early version. Und damit möchte ich auch Werbung machen für meine Sendung am Samstag, den 12.12. Da steht nämlich der Rastershock wieder im Zeichen von 12-Inch-Versionen, also von meist in den 80er Jahren angefertigten langen oder in der Kombination gepressten, also Vokal- und Instrumental-Version aufgenommenen Doppelung, also Single mit Dub. Hier sind The Slits. In the beginning there was rhythm.

0: Airy Up und The Slits. Holly Cook durfte hier noch bei einer Revival-Tour unterwegs sein. Eine wichtige Instanz in der englischen Musikgeschichte, The Slits. Aber leider selten im Radio zu hören. Gleich wird's funky mit einer Neuerscheinung der Ibibio Sound Machine.
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Nektar ist ihr Vorname. Nektar Abina Nayantikieva Wood. 26 Jahre, kommt aus Milton Keynes. Das ist am Nordrand von London. Macht schöne, soulige Musik und Elton John ist bereits Fan von ihr. Solche Musik entdeckt die BBC heute. Und man kann sie live in Hamburg erleben, und zwar mit diesem Song und anderen bei einem kleinen Showcase-Konzert, 30 Degrees. Sie versucht sich in Deutschland auch den Businessleuten aus der Musikbranche vorzustellen beim Hamburger Reeperbahn-Festival in der kommenden Woche. Und da ist Nektar Wood zu erleben am Mittwochnachmittag. Unplugged, eine Viertelstunde nur, und das wird aber live übertragen bei einem NDR-Sender vom Enjoy Reeperbahn Bus. Und dann gibt es noch dann in einer Halle, denn das ist also sozusagen kostenfrei und unter freiem Himmel. Und dann gibt es noch in einer Halle abends ein weiteres Konzert, eine Dreiviertelstunde lang im Mojo Club im Reeperbahnviertel. Ich werde mir das beides anschauen und gucken, in welchem Setting sie mich mehr überzeugt. Aber schöne Stimme, schöne Texte. Und es gibt ein Mixtape, Naturally. Und das fungiert so quasi als Querschnitt durch das, was sie bisher so macht. Und ist so wie ein Debütalbum zu verstehen. Aber das ist nicht einfach nur Soul-Musik in unserem anglophonen Verständnis, sondern das ist so ein bisschen mit Afro-Percussion angereichert, weil sie eine ghanaische Mama hat, Nektar Wood. Ja, davor Ibibio Sound Machine, auch westafrikanisch inspiriert, auch aber Londoner Musik. Auch sie waren schon beim Reeperbahn-Festival vor 2 Jahren. Da habe ich sie allerdings versetzt. Ja, ich hatte mich mit einer anderen Künstlerin verquatscht. Und so viel ist dann manchmal los. Ibibio Sound Machine, die aktuelle Single heißt Give Me Peace mit Dele Susini als Gastsängerin. Und da wird noch ein ganzes Album in Kürze folgen, das ich dann auch vorstelle. Jetzt wird's tieftönig mit dem Subatonic Sound System, mit der Stimme von Michael Rose, ehemals Black Uhuru. Der Nachtclub mit Selector Hi-Fi hier.

Anthony B. an der Seite von der kapverdischen Künstlerin Mokhalamiti, die so unverwechselbar singt und die schon seit 10 Jahren kein neues eigenes Album mehr veröffentlicht hat. Das letzte hatte sie zusammen mit Sly und Robbie rausgebracht. Mit unserem Stammhörer Jochen werde ich ein weiteres Sly und Robbie Gedenk Nachtclub Special in der Nacht von Freitag auf Samstag, 25. auf 26. September machen. Auf dem neuen Anthony B. Album World of Love sind so einige Gäste, darunter auch die Sängerin Suga, 40 Jahre aus Montego Bay, und der Song davor, der so klang, als wäre er von Anthony B., der war allerdings vom Future Man, der Future Man zusammen mit dem Genfer Sound System Little Lion Sound, an denen man im Moment überhaupt nicht mehr vorbeikommt, seit sie den Viralhit mit Queen Omega hatten. Dieses Jahr sind sie auch bei einigen Festivals als Tour-Act aufgetreten. Und jetzt Anthony B.

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Marla Brown, Tochter von Roots-Legende Dennis Emanuel Brown. Auf ihrem letzten Album Remedy auch ein bisschen tanzbar. R&B, Afrobeats und vieles mehr. Aber auch schon wieder 3 Jahre lang hier. Raise Your Lighter. Halte das Feuerzeug hoch. Ja. Die Schweizer Künstlerin Danica ist zwischen Hip-Hop, R&B und Reggae unterwegs und stellt sich dem deutschen Publikum beim Reeperbahn-Festival auch am kommenden Donnerstag und Samstag in 2 Locations im Reeperbahn-Viertel vor. Der Grund: der Swiss Music Export bringt gleich ein Bündel von Artists aus der Schweiz, um sie mit Deutschland zu vernetzen. Und dabei kommt sie insbesondere aus der französischsprachigen Schweiz.

0: Patra, und da freue ich mich sehr, dass sie wieder da ist mit No Threat, ihrer aktuellen Single über die Musikgeschichte. Sie referiert hier unter anderem auf Yellow Man und andere, die auch in dem Sinne sie wahrscheinlich mit sozialisiert und geprägt haben. Ihre große Zeit war 1993-94. Patra, aber es wäre schön, wenn sie wiederkäme. Davor hörten wir eine nicht mehr Newcomerin, also seit, denke ich, 10 Jahren eigentlich schon in der Schweiz etabliert, über ein Reggae-Label damals, nämlich dann Evidence in Genf, Danica. Mittlerweile hat sie gewechselt zu Big Dada, das ist eher eine Hip-Hop-Marke. Davor Marla Brown, ebenfalls fremdgegangen vom Reggae in die Elektronik mit Lighter. Und davor gab es einen sehr schönen aktuellen Rhythm mit zwei Beispielen daraus, dem Posterity Rhythm, Medicine und I Married Tafari, werde ich demnächst nochmal vorstellen. Hier ein kleiner Tipp für Veranstaltungen in Nürnberg.
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0: Hier ist der Nachtclub Reggae und Art Verwandtes mit Selecta Haifa und jetzt einem Queen Omega Double Play. Sie ist einmal bei Gentleman zu Gast auf dem aktuellen Album von ihm am 28. August erschienen und bei Anthony B. letzten Freitag rausgekommen, ebenfalls auf World of Love zu Gast.

Was ich auf dem Uprising Festival in Bratislava in der Slowakei erlebt habe vorletztes Wochenende, widerspricht dem Songinhalt von Loot and Fire. Am beliebtesten dort war nämlich Burger. Entgegen den ganzen anderen Essensständen von Kokosmilchsuppe bis zu Nudeln mit Tomatensauce, Burger, damit sind sie alle rumgelaufen, die Leute. Rastaman Fitness. Der Gastgeber auf diesem Tune ist Perfect Gidimani. Er hat die Beats gebaut und er hat auch selbst einen Tune beigetragen, Love or Voodoo. Und das ist der wunderschöne Island Hopping Rhythm.

Die Groovy Girls aus Südafrika. Mitten in der Euphorie, nach dem Ende der Apartheid, Anfang der 90er Jahre, Ririmi Rotsombela. Der Meister davor hieß Russ Fraser Jr. Noch ein bisschen afrikanische Vibes bei den nächsten Stücken. Ich wünsche euch noch eine schöne Nacht, Selector Hi-Fi. Ich habe die Musik ausgesucht, bin kommenden Montag um 21 und Dienstag um 19 Uhr hier wieder mit Female Artists on Air.

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Hallo und herzlich willkommen zu einer Stunde Tiefton und zwei Stunden Hits hier auf der 95.8 bei Radio Z. Begrüße an diesem Samstag, 12. September, Stefan Wagner mit Niklas Paschburg. Von dem Soundtrack The Six Billion Dollar Man hörten wir Korea und als nächstes Thomas Brinkmann, öfters schon auch hier gespielt über die Jahre oder Jahrzehnte, könnte man sagen. Und Editions Mego präsentiert Get Get Get, eine neue Veröffentlichung von ihm, die sich als Auseinandersetzung mit Stille, Code und den Grenzen der Wahrnehmung versteht. Der Titel Get Get Get nimmt Bezug auf die Trilogie der Get LPs, die Peter Rehberg, Editions Mego Labelbetreiber, leider mittlerweile verstorben, unter seinem Pseudonym Peter veröffentlichte. Get Out, Get In und